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Olivia Dean mit So Easy to Fall in Love.

0: Schönen guten Morgen. Es ist Freitag, 6:05.
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0: Na hoppala, da ist heute am frühen Morgen doch ein kleines Unwetter durchs 100,5 Revier gezogen, Tobi Leder.
2: Und das hat leider nicht nur für ein bisschen Abkühlung gesorgt.
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2: Das kurze Unwetter hat am frühen Morgen vor allem im Kreis Heinsberg mehrfach Feuerwehr und Polizei auf den Plan gerufen. Sie mussten umgestürzte Bäume beseitigen. Außerdem sind einige Keller voll Wasser gelaufen. Auf der K2 zwischen Selfkant-Isenbruch und Hafert ist ein Autofahrer außerdem gegen einen Baum gefahren, der auf die Straße gestürzt ist. Er hat sich dabei leicht verletzt. In der Städteregion und im Kreis Düren sind keine wetterbedingten Einsätze bekannt. Im 100,5 Revier wird es heute richtig heiß. Der Deutsche Wetterdienst warnt wieder vor extremer Hitze, vor allem zwischen dem späten Vormittag und dem frühen Abend. Wer kann, sollte die pralle Sonne meiden, genug Wasser trinken und die Wohnung so kühl wie möglich halten. Besonders ältere Menschen, Kinder, Menschen mit Vorerkrankungen und Menschen ohne kühlen Rückzugsort sollten gut auf sich aufpassen, heißt es vom Deutschen Wetterdienst. Dazu können ab dem Mittag außerdem mal einzelne kräftige Gewitter kommen mit Starkregen, Hagel und auch Sturmböen. Für das Einstein-Weltraumteleskop stehen die Zeichen weiter auf grün. Nachdem sich Belgien, Deutschland und die Niederlande schon länger gemeinsam für das Projekt bewerben, kommt jetzt auch ein einstimmiges Ja aus dem wallonischen Parlament. Die Wallonie will die Bewerbung dafür mit mehreren 100 Millionen € unterstützen. Geplant ist ein riesiges Forschungszentrum im Dreiländereck, das Signale aus dem Weltraum messen soll. Viele Kommunen und Unternehmen in der Region hoffen auf wirtschaftliche Vorteile, falls der Zuschlag tatsächlich an die Euregio Mars reingeht. In Mönchengladbach-Reit versucht die Polizei herauszufinden, warum bei einem Einsatz an einer Tankstelle Schüsse gefallen sind. Polizisten sind gestern Abend wegen einer verdächtigen Person zu Dahlener Straße gerufen worden. Dort sind sie dann auf eine Frau mit einem Messer getroffen. Kurz darauf fielen die Schüsse. Die Frau ist danach ins Krankenhaus gekommen. Musikfans kommen in Eschweil ab heute wieder voll auf ihre Kosten. Das Eschweiler Musikfestival startet am Abend mit Michael Schulte und verwandelt die Innenstadt dann 3 Tage lang in eine große Festivalmeile. Am Samstag folgen unter anderem Brings und andere Karnevals- und Partybands. Anschließend wird auch das WM-Spiel der deutschen Nationalmannschaft auf dem Marktplatz gezeigt. Den Abschluss bilden am Sonntag dann die traditionelle Operngala mit Chören und Orchestern. Gefeiert wird ab heute außerdem in Landgraf. Das Pink-Pop-Festival geht los. Für viele Anwohner in Aachen-Burtscheid wird das Parken bald neu geregelt. Rund um die Malmedia-Straße startet Mitte Juli die neue Bewohnerparkzone BU5. Die ersten Schilder stehen bereits. Wer dort wohnt, kann seinen Parkausweis ab sofort bei der Stadt beantragen, online oder in den Bürgerbüros. Und viele Menschen in Deutschland schauen beim Geldausgeben zurzeit genauer hin. Besonders häufig sparen sie bei Kleidung und beim Besuch von Restaurants, Cafés und Bars. Auch Kino, Konzert und Nachtleben stehen bei vielen weiter hinten auf der Liste. Stattdessen vergleichen mehr Menschen Preise, achten stärker auf Angebote oder kaufen häufiger Eigenmarken. Und viele versuchen außerdem, Geld für Urlaub, Rücklagen oder die Altersvorsorge zur Seite zu legen.
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3: Na, das ist aber mal Sommerwetter heute im 100,5 Revier. Extrem heiß, bis zu 35 Grad an der Spitze. 20 sind es gerade schon bei euch in Alsdorf und auch in Kaken. Dazu viel Sonnenschein den ganzen Tag über, nur ab und zu mal ein paar Wolken. Und wie gerade schon auch in den News gehört, im Laufe des Tages auch immer mal wieder mit kräftigen Gewitterschauern. Und auch am Wochenende geht's ähnlich heiß und sonnig weiter.
0: Dafür ist es aber ziemlich cool auf den Straßen. Nichts los, freie Fahrt.
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0: 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Wenn ihr Staus, Blitzen, Störungen sehen solltet, dann meldet euch. Die Nummer der 100,5 Hotline ist die 0180 501 0055. Gute Fahrt.
3: Kommt gut durch.
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3: So, jetzt noch einen heißen Kaffee und danach alles nur eiskalt. So heiß heute.
0: Oh, ich würde mir schon ein glatter T-Shirt ausziehen. Aber wir fächern uns ein bisschen Luft zur Warte. So, im Takt von Astis und Electrified. Ah, T-Shirt ist aus, Freunde, ne?
3: Oben so, ohne Pudelnudel.
0: So viel zum Thema. Guten Morgen. Es ist so verdammt heiß.
3: Guten Morgen.

0: 6:06, wir machen uns bereit für diesen heißen Tag im 100,5 Revier, über 30 Grad an der Spitze. Wasserflasche ist gefüllt.
1: Check.
0: Sonnenbrille aus der Schublade gekramt.
1: Check, hier auch nochmal. Von den fettigen Fingerabdrücken befreit.
0: Lass doch mal die Tatzen da von den Brillengläsern, meine Güte. Ja, dann fehlt nur noch die beste Musik für einen sonnigen Start in diesen Freitagmorgen.
1: Und auch hier, check, jetzt bei uns in der Playlist die gute Launennummer Born Again von Fastboy. Jetzt auf 100,5 das Hitradio.
0: Guten Morgen.
1: Auch hier, check.

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0: 6.13 Uhr auf 100,5, das ist der Radio mit Shakira. Und schon jetzt haben wir sie, die Nachricht des Tages. Mhm. Ab der nächsten Woche können wir das super gehypte und so lange erwartete Spiel GTA 6 offiziell vorbestellen.
1: Also die Entwickler, die schalten jetzt aber mal nach 12 Jahren Leerlauf, aber mal sowas von in den Turbogang. Das Spiel soll Mitte November rauskommen, also planmäßig. Vielleicht gibt's ja noch 1, 2, 5 Umleitungen auf der Strecke.
0: Ja, große Frage, was geht nächste Woche mehr ein? Vorbestellungen für GTA 6 oder Urlaubsänderungen beim Chef?
1: Was nächste Woche mehr eingeht? Also eindeutig wir beim Blick aufs Thermometer.

0: Einen gut gelüfteten Start in diesen Freitagmorgen. Und da machen wir ganz entspannt mit Holly Humberstone.
1: Und ganz entspannt und geliebt to love somebody vor den Nachrichten. Oder nein, nach den Nachrichten. Da bringt mich das Wetter schon durcheinander auf 100,5 das Hitradio. Kurz vor 6:30.
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6: Schönen guten Morgen, 5 Minuten vor 6:30.
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7: Mit Tobi Leder. Ein kurzes Unwetter ist heute früh durchs 100,5-Revier gezogen und hat vor allem im Kreis Heinsberg für ein paar Einsätze gesorgt. Feuerwehr und Polizei mussten unter anderem umgestürzte Bäume beseitigen und vollgelaufene Keller sichern. Größere Schäden sind nach ersten Informationen aber ausgeblieben. Heute wird es im 100,5-Revier richtig heiß. Der Deutsche Wetterdienst warnt vor extremer Wärmebelastung. Vereinzelt sollen bei uns 38 Grad möglich sein. Deshalb die Empfehlung des Wetterdienstes: genug Wasser trinken, Mittagshitze meiden und besonders auf Kinder, ältere Menschen und Menschen mit Vorerkrankungen aufpassen. Ein Polizeieinsatz an einer Tankstelle in Mönchengladbach-Reit ist gestern Abend mit Schüssen zu Ende gegangen. Die Polizei ist wegen einer verdächtigen Person zur Dahlener Straße gerufen worden. Dort sind sie dann auf eine Frau mit einem Messer gestoßen. Die Frau wurde von mindestens einem Schuss getroffen und ist ins Krankenhaus gekommen. Das Einstein-Weltraumteleskop bekommt weitere Unterstützung aus Belgien. Das wallonische Parlament hat sich einstimmig für die Bewerbung der EuroMAS Rhein als Standort ausgesprochen und will rund 200 Millionen Euro investieren. Die riesige Forschungsanlage könnte direkt am Dreiländereck auf belgischer Seite entstehen.
8: Wir wollten den Sommer und bam, da haben wir den Sommer. Extrem heiß heute, wie gerade schon in den Nachrichten gehört. Bis zu 38 Grad an der Spitze sind drin. 20 sind schon bei euch in Vrielenberg und auch in Mönchengladbach. Dazu den ganzen Tag über viel Sonnenschein, im Laufe des Tages aber auch immer mal wieder kräftige Gewitter. Und auch am Wochenende geht der Sommer weiter mit BAM, Sonne und ähnliche Temperaturen.
6: BAM, nichts los auf den Straßen, kommt gut durch.
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6: 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Wenn ihr Blitzer sehen solltet, die machen wahrscheinlich auch Sommerpause heute, Staus oder Verkehrsstörungen, dann ruft an oder schickt eine WhatsApp 01578 212 1005. BAM, gute Fahrt.
8: BAM, kommt gut durch.
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0: Jamila hier auf 100,5 das Hitradio heizt den Freitagmorgen noch mal mehr ein. Guten Morgen. 7:1. Was kommt jetzt?
1: Hallo.
0: 5:0?
1: Ruhig, ja. Nicht abheben. Curaçao war ein netter Einstieg in die WM für die deutsche Nationalmannschaft. Jetzt wird's ernster. Die Elfenbeinküste, ganz anderes Kaliber morgen Abend. 100,5 Sportchef Tim Gorgels. Euphorie im Land ist wieder dezent entflammt. Wird diese Flamme mit dem nächsten Spiel größer?
2: Wenn sich das DFB-Team steigert, ja, jetzt nicht bezogen auf letzte Ergebnis, das war schon super, dieses 7:1, aber vielmehr auf die Gegenwehr, die von der Elfenbeinküste kommen wird. Physisch sind sie stark, mit schnellen Spielern wird es für Deutschland ein ganz anderes Spiel. Die Härte muss angenommen werden, vor allem die Abwehr mit Manuel Neuer im Tor muss standhalten. Also ich tippe auf ein knappes 2:1 für Deutschland.
0: Ja, so beim Blick auf Insta oder die DFB-Seite die letzten Tage, nur glückliche Gesichter, nur Lachen, nur gute Laune, das klappt schon.
2: Ja, gerade gefühlt eine Reisegruppe aus Deutschland in Tennissocken und Trainingsanzügen unterwegs auf Erkundungstour in den USA. Nehmen wir Joshua Kimmich. Die Schlangen sind gerade gefährlicher als die Elfenbeinküste.
3: Wir haben eine Schlange gestern gesehen, aber da wurde uns gesagt, dass die giftig ist. Also bei einem Biss muss man mal ins Krankenhaus fahren. Ich glaube nicht, dass man stirbt, aber es ist zumindest mal gefährlich.
0: Ja, erst die Schlange bezwingen und dann die Elfenbeinküste.
4: Der

0: euch vor, mit Taylor Swift einfach mal über Serien, den Haushalt oder Beziehungsprobleme quatschen. Ach, dieser Inner Circle, der ist richtig eng bei ihr.
1: Und einer, der gehört dazu. Samba. Zu Taylors Einführung in die Hall of Fame hat der Singer-Songwriter schon gesungen. Und wenn es ums Hochzeitsprogramm geht, da dürfte es nur eine Antwort geben, wenn Taylor fragt, willst du auf meiner Hochzeit singen?
0: Ja!
1: Ja, ich will!
0: Die beste Musik, 6.43 Uhr auf 100,5 das Hitradio. Samba mit Homewrecker.
1: Guten Morgen!

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0: guten Morgen, um jetzt gleich 7:05.
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0: Heute wird es wieder richtig heiß im 100,5 Revier, Tobi Leder.
2: Jawohl, Feuer hat es heute Morgen, am frühen Morgen noch durch ein Unwetter eine Abkühlung gegeben.
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2: Blitz, Donner und kräftiger Regen haben heute Morgen vor allem den Kreis Heinsberg geweckt. Mehrere Bäume sind umgestürzt, einige Keller voll Wasser gelaufen. Auf der K2 zwischen Selfkant, Isenbruch und Harvard ist ein Autofahrer außerdem mit einem umgestürzten Baum zusammengestoßen. Der Fahrer hat sich dabei leicht verletzt. In der Städteregion Aachen und im Kreis Düren sind dagegen keine größeren wetterbedingten Einsätze bekannt. Heute wird einer dieser Tage, an denen wir im 100,5 Revier besser einen Gang runterschalten. Der Deutsche Wetterdienst warnt vor extremer Hitze. Die Temperaturen können teils bis auf 38 Grad steigen. Wichtig deshalb, viel trinken, körperliche Anstrengung möglichst verschieben und Innenräume kühl halten. Gerade für ältere Menschen, Kinder, Pflegebedürftige und obdachlose Menschen kann diese Hitze schnell gefährlich werden. Am Nachmittag und Abend sind außerdem einzelne kräftige Gewitter möglich, lokal mit Starkregen, Hagel und Sturmböen. Schüsse bei einem Polizeieinsatz sorgen in Mönchengladbach reif für viele offene Fragen. Die Polizei war am späten Abend zu einer Tankstelle an der Dahlener Straße gerufen worden. Dort wurde eine verdächtige Person gemeldet. Vor Ort sind die Polizisten dann auf eine Frau mit einem Messer gestoßen. Im weiteren Verlauf sind dann Schüsse gefallen. Die Frau ist verletzt hinterher ins Krankenhaus gebracht worden. Warum die Situation eskaliert ist, soll jetzt aus Neutralitätsgründen die Aachener Polizei klären.
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2: Eine große Neuerung bei der WM sorgt für immer mehr unzufriedene Fans. Die festen Trinkpausen, jeweils in der Mitte der Halbzeiten. Immer häufiger werden die Pausen im Stadion von Pfiffen und Buhrufen begleitet, unter anderem bei den Spielen vergangene Nacht. Ein Kritikpunkt, die Pausen würden Spiele nicht mehr in 2 Hälften, sondern in 4 Viertel aufteilen, der Spielfluss würde drunter leiden und außerdem nutzen TV-Sender die Unterbrechung für zusätzliche Werbeblöcke. Die FIFA sagt darauf angesprochen nur, die Pausen gebe es aus Sorge um die Belastung der Spieler. Trainer sehen die Pausen positiver als die Fans. Sie können taktisch mehr Einfluss aufs Spiel nehmen.
3: Hallo, taktisches Getränke holen, das ist super.
4: Vor allem heute.
3: Ja, bitte.
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0: Ja, und jetzt hier auch mal Trinkpause, ne?
3: Ja.
0: Wolfgang, warm ist es schon im 100,5 Revier. 20 Grad bei euch in Selfkant und auch in Mariadorf. Geht noch einiges. Wie gerade schon in den News gehört, 38 Grad an der Spitze. Dazu viel Sonnenschein den ganzen Tag über im 100,5 Revier. Gegen Abend kommen dann auch einzelne Gewitter dazu. Und auch am Wochenende geht es ähnlich sonnig und heiß weiter. Auch da also Trinkpausen machen.
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3: 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Petra sieht die erste Blitze des Tages in Aachen in der Franzstraße, 30er-Zone. Danke dir, liebe Petra. Und alle Blitzen findet ihr natürlich zum Nachlesen in der 100,5-App. Staus, Blitzen, Verkehrsstörungen meldet ihr bei Jan an der 100,5-Hotline 0180 501 0055. Gute Fahrt.
0: Kommt gut durch.
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0: Erst grillen wir das Würstchen.
3: Wo muss ich mich anstellen?
0: Das Tofuschnitzel morgen Abend.
3: Okay, na, ich bin weg. Danach grillen wir die Elfenbeinküste. Zweites WM-Spiel für Deutschland.
0: Und das 100,5 Revier, das ist dabei, nicht nur durch Kai Havertz. Frank aus Stolberg, der ist in Toronto im Stadion und feuert damit den Kumpels Deutschland an.
3: Und wir quatschen mit ihm gleich 7:15, bevor er dann in Kanada ins Bett darf. Guten Morgen.

0: Ihr habt gleich schon ein heißes Date in Landgraf.
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2: Spontan ist doch am besten. 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Hört ihr den heutigen Ping-Pop-Gewinner-Song bei uns im Radio? 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
0: Und aus den Niederlanden und aus Belgien ist es die 0032 875 100 Wochenend- und Campingtickets für 600 Euro und pst, die Chance noch in dieser Stunde.
2: 100,5 das Hitradio, es ist 7 nach 7, guten Morgen. Lately.

0: Trikots raus, Wochenende, zweites Spiel bei der WM fürs gesamte 100,5 Revier. Belgien ist Sonntag dran, morgen die Niederländer sind auch dran und ganz spät Abend Deutschland gegen die Elfenbeinküste.
1: Live im Stadion mit den Kumpels dabei ist Frank aus Stolberg. Hi, nach Toronto.
2: Ja, guten Abend aus Toronto.
1: Wie bitte bist du an diese Tickets gekommen?
2: Also mein Kumpel und ich fahren jetzt schon die letzten 3-4 Jahre quasi jedes Länderspiel von Deutschland. Man bekommt beim DFB über den Fanclub Nationalmannschaft natürlich Treuepunkte. Und je mehr Treuepunkte man hat, desto höher ist man da in der internen Tabelle vom DFB. Und dadurch hatten wir das Glück, an die sogenannten Fan-Tickets zu kommen. Und die Fan-Tickets waren halt für 60 US-Dollar.
0: Ja. Ach, das geht ja noch. Was ist denn schon los in der Stadt? Gute Stimmung bei euch?
2: Also richtig viel Lust. Überall, wo man langkommt, Fans aus der ganzen Welt. Die ganze Stadt hat auch entsprechend was getan, dass man sich willkommen fühlt. Und das macht schon Spaß hier. Also die letzten Tage hier in Toronto, die waren schon richtig cool. Und deswegen ist die Vorfreude auf das Spiel morgen auch richtig da.
1: So, und du sagst jetzt, wir können dich mit etwas Glück morgen Abend am Fernseher oder auch beim Public Viewing erkennen. Wie denn das?
2: Also einmal, ich und mein Kumpel haben selber eine Deutschlandfahne, wo Aachen draufsteht. Und ein Kumpel von uns hat die berühmte Tivoli-Fahne. Also eine Deutschlandfahne mit dem Schriftzug Tivoli und dem Wappen unserer Alemannia drauf. Auf die zwei. Also auf jeden Fall würde man dann uns definitiv sehen können.
0: Ja, dann achten wir mal drauf. Dir viel Spaß und liebe Grüße nach Kanada.
2: Ja, auch viele Grüße ins 100,5 Revier. Guten Start in den Tag. Wir gehen jetzt ins Bett.
3: 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David Guetta und Jennifer Lopez mit Save Me Tonight.

0: Einmal noch Wecker ausschalten, bereit machen für den warmen Tag bei der Arbeit mit der besten Musik.
1: Die gibt's mit Olivia, die Man I Need, hier auf 100,5 das Hitradio. Gleich direkt nach den News.
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1: Schönen guten Morgen. Jetzt gleich ist es 7:55.
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3: Mit Tobi Leder. Im Kreis Heinsberg hat das kurze Unwetter heute früh mehrere Bäume umgeworfen. Auf der K2 zwischen Selfkant-Isenbruch und Hafert ist ein Auto gegen einen Baum geprallt, der auf die Straße gestürzt ist. Der Fahrer ist dabei leicht verletzt worden. Größere Schäden oder längere Sperrungen durch das Unwetter sind bisher nicht bekannt. Die extreme Hitze bleibt heute das große Thema im 100,5 Revier. Der Deutsche Wetterdienst warnt vor einer Wärmebelastung, die für den Körper potenziell gefährlich werden kann. Wer draußen unterwegs ist, sollte Schatten suchen, genug trinken und körperliche Anstrengungen möglichst verschieben. Ein Polizeieinsatz an einer Tankstelle in Mönchengladbach-Reit ist gestern Abend mit Schüssen zu Ende gegangen. Die Polizei ist wegen einer verdächtigen Person zur Dahlener Straße gerufen worden. Dort sind sie auf eine Frau mit einem Messer gestoßen. Die Frau wurde dann von mindestens einem Schuss getroffen und ist ins Krankenhaus gekommen. Die Euregio Mars Rhein bekommt im Rennen um das Einstein-Weltraumteleskop weiteren politischen Rückenwind. Das wallonische Parlament unterstützt die Bewerbung und will rund 200 Millionen Euro investieren. Gebaut werden könnte ein großer Teil des Projekts unter anderem auf belgischer Seite im Dreiländereck bei Welkenrad und Bleiberg.
1: Na, wie sieht's aus? Klimaanlage schon an, jetzt so im Büro oder im Auto? 21 Grad messen wir schon bei euch in Asbeck und auch in Herzogenrath. Da geht aber noch einiges. Richtig, richtig heiß. 38 Grad an der Spitze heute. Dazu viel Sonnenschein, ab und zu mal ein paar kleine Wolken. Im Laufe des Tages auch immer mal wieder ein paar kräftige Gewitter. Und auch am Wochenende geht's ähnlich sonnig und heiß weiter.
4: Katrin, wo du gerade Klimaanlage ansprichst, wie sieht's eigentlich mit der Anlage im Studio aus? Könntest du mal netterweise gucken? Währenddessen kann ich euch sagen, nichts los auf den Straßen. Gute Fahrt.
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4: 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Aachen, die Franzstraße bei Tempo 30. Danke Petra für die Info. Und in Aachen, die Lütticher Straße. Den Blitzer hat Markus gesehen und gemeldet an der 100,5 Hotline. 0180 501 0055. Gute Fahrt.
1: Kommt gut durch.
4: Was ist denn jetzt mit der Klimaanlage?
1: Ich krieg sie nicht an, aber ich wedel den.
4: Ach, herrlich.
1: Ja, Luftzug. Schön.
4: Danke.
1: Gute Fahrt.
4: Zu glücklich.
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0: Na das klingt doch nach Pink-Pop-Festival am Wochenende mit einem der Headliner, Shiago. Schnell anrufen, Ticket sichern. Guten Morgen. Das ist doch mal frischer als der Sprung ins Freibad. Die neue Musik von Milo. 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
1: ey, oh. Heute rausgekommen, Forever Young zusammen mit DJ und Produzenten DJ Licious. Die beiden zählen zu den besten und einflussreichsten Musikern aus Belgien und das mit Recht.
0: So, und das hören wir auch richtig gut beim neuen Hit. Macht direkt gute Laune und bringt uns positiv in diesen Freitagmorgen.
1: Um jetzt 7.33 Uhr zum ersten auf 100,5 das Hitradio zum ersten Mal gehört. Forever Young Milo zusammen mit DJ Licious.
0: Einfach die beste Musik beim besten Wetter. Und das auf dem Weg in Richtung Wochenende. Herrlich.

0: zum ersten Mal gehört auf 100,5 das Hit Radio Forever Young. Heute ganz frisch rausgekommen.
1: Von Milo und DJ Licious. Kommt gut in diesen sonnigen Freitag. Guten Morgen.

0: auf Base. Und das sind auch immer die besten Anrufe. Ey, lass alles stehen und liegen.
1: In diesem Fall richtig, richtig gut.
2: Gewinne deinen Wochenendpass beim Pink Pop Festival in Landgraaf.
1: Ja, guten Morgen, Sven aus Hückelhofen.
3: Ja, schönen guten Morgen.
1: So, was auch immer du machst. Du machst heute einfach mal früher Feierabend. Du gewinnst die letzten Wochenendtickets plus Camping fürs Pink Pop Festival in Landgraaf.
3: Super, vielen, vielen lieben Dank. Sehr
0: wie spontan bist du? Was musst du jetzt alles stehen und liegen lassen?
3: Es geht. Ich habe heute noch eine Seminar für Brandschutz.
1: Ui.
3: Aber habe mir sowieso den Nachmittag freigenommen. Und dann passt das halt ganz gut.
0: Freigenommen oder Homeoffice?
3: Nein, ich muss da, also ich habe mir wirklich freigenommen.
0: Okay.
1: Und so, wenn es ums Festival geht, was nimmst du da für Proviant mit? Ist es da der Einweggrill, die Dosenravioli?
3: Irgend sowas wird's, ja. Obwohl, ich hab's gar nicht so weit von zu Hause aus. Das ist schon mal sehr gut. Aber wenn Festival, dann auch 100% Festival.
1: So, na, da schön schwitzig morgens aus dem Zelt aufstehen. Bei dem Wetter.
3: Ja, ganz genau so.
0: Also, schnell nochmal einkaufen gehen und Chiago, Sarah Larsson oder auch Foo Fighter stehen live auf der Bühne. Auf welchen Act freust du dich besonders?
3: Absolut 21 Pilots.
1: Ui. Oh! Sind auch richtig gut. Auch live performen die echt 1A.
3: Sogar auf der Haut tätowiert.
0: Echt? Ah, guck mal.
1: Die Fanliebe geht unter die Haut.
3: Genau so sieht's aus.
1: Also, erste Reihe heute bei dir. Ganz, ganz viel Spaß auf dem Festival. Und heute Abend auch auf der Bühne in Landgraaf. Teddy Swims, jetzt hier bei uns in der 100,5 Playlist mit Mr. Know-It-All.

0: Die beste Musik, kühle Getränke und das Wissen. Freitag.
1: Ja.
0: Isaac, gleich bei uns in der Playlist.
2: Always on the run, in gut 2 Minuten vor den Nachrichten auf 100,5. 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

0: Guten Morgen. 8:05.
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0: Bock aufs Wochenende in Landgraf Pinkpop Festival und das Eschweiler Musikfestival. Tobi Leder.
2: Ja, vorher müssen wir aber schauen, dass wir alle gut durch den heißen Tag heute kommen.
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2: Im 100,5 Revier wird es heute richtig heiß. Der Deutsche Wetterdienst warnt wieder vor extremer Hitze, vor allem zwischen dem späten Vormittag und dem frühen Abend. Dazu können ab dem Mittag auch mal einzelne kräftige Gewitter kommen mit Starkregen, Hagel und Sturmböen. Wer kann, sollte die pralle Sonne heute meiden, genug Wasser trinken und die Wohnung so kühl wie möglich halten. Besonders ältere Menschen, Kinder und Menschen mit Vorerkrankungen sollten außerdem gut auf sich aufpassen, sagt der Wetterdienst. Am frühen Morgen hat es durch das kleine Unwetter eine kurze Abkühlung gegeben. Im Kreis Heinsberg durften deswegen Polizei und Feuerwehr mehrfach ausrücken. Sie mussten umgestürzte Bäume beseitigen. Außerdem sind einige Keller voll Wasser gelaufen. Auf der K2 zwischen Selfkant, Isenbruch und Hafert ist ein Autofahrer gegen einen Baum gefahren, der auf die Straße gestürzt ist. Der Fahrer hat sich dabei leicht verletzt. In der Städteregion Aachen und im Kreis Düren sind keine wetterbedingten Einsätze bekannt. Das Einstein-Weltraumteleskop bei uns im Dreiländereck bekommt weiteren Rückenwind, diesmal aus Belgien. Das wallonische Parlament hat sich jetzt einstimmig hinter das Projekt gestellt und will die Bewerbung der EuRegiomaßrhein mit mehreren 100 Millionen Euro unterstützen. Sollte sich unsere Region durchsetzen, könnte eines der wichtigsten Forschungsprojekte Europas direkt vor unserer Haustüre entstehen. Befürworter hoffen auf neue Arbeitsplätze, Investitionen und internationale Aufmerksamkeit für das 100,5 Revier. Die endgültige Entscheidung über den Standort fällt aber erst im Sommer nächsten Jahres. In Eschweiler startet heute Abend, neben dem Pinkpop-Festival in Landgraf, eines der größten Musikwochenenden im 100,5 Revier. Das Eschweiler Musikfestival beginnt auf dem Marktplatz. Zum Auftakt steht Popstar Michael Schulte auf der Bühne. Danach geht es mit der traditionellen Kneipen-Rally in der Innenstadt weiter. Der Eintritt ist an allen drei Festivaltagen kostenlos. Bis Sonntag werden mehrere tausend Besucher erwartet. Und die neue Bewohnerparkzone in Aachen-Burtscheid nimmt weiter Gestalt an. Ab Mitte Juli gelten rund um die Malmedierstraße neue Parkregeln. Die Ausweise für Anwohner gibt es aber jetzt schon. Die Stadt richtet die Zone in mehreren Wohnstraßen zwischen Salierallee und Olpnerstraße ein. Wer keinen Bewohnerausweis hat, muss dort in Zukunft einen Parkschein ziehen.
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3: Also bei den Temperaturen, da nehmen wir uns jetzt mal das Faultier hier vor. Ganz langsam.
0: Sag doch einfach Alko.
3: Ganz. 38 Grad an der Spitze heute, 22 messen wir gerade schon bei euch in Schwalmtal und auch in Hückelhofen. Dazu den ganzen Tag über viel Sonne, nur vereinzelt mal ein paar Wolken. Im Laufe des Tages sind auch ein paar Gewitter drin. Und am Wochenende, da geht es dann ähnlich sonnig und heiß weiter. Und jetzt auch ganz langsam Verkehrsservice.
0: Können wir auch ganz schnell machen.
4: Alles frei, ihr kommt gut durch.
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0: Aber fahrt langsam. Unter anderem in Aachen, an der Franzstraße und an der Lütticher Straße. Da stehen nämlich Blitzen, gemeldet von Petra, Markus und Gerd. Danke euch, alle Blitzen zum Nachlesen in der 100,5 App. Staus, Blitzen, Verkehr, Störungen. Meldet ihr an der 100,5 Hotline 0180 501 0055. Gute Fahrt.
3: Kommt gut und langsam an.
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3: Grillen.
0: Ja,
3: in der Sonne brutzeln oder Karussell fahren.
0: Ja.
3: Alles möglich an diesem Wochenende.
0: Es ist Kirmes in Eupen oder auch in Waldfeuchtharen, in Waldenrath, in Lieg und Uetterrath. Da geht die nächste Fahrt rück.
3: Ziel bleibt aber gleich.
0: Ja. Guten Morgen.
5: Weiter! Ja!

0: 6 nach 8, Fähnchen hängt am Auto. Jetzt nur noch der passende Hit fürs WM-Feeling.
1: Kein Problem.
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1: David Guetta, Andrea Bocelli und EJ liefern die offizielle Hymne zur Fußball-WM. Und so eine Hymne, die bleibt einfach im Kopf hängen.
0: Diese Mischung aus Disco-Sound von David Guetta und diesen unverwechselbaren Stimmen von EJ und Andrea Bocelli, ja, gibt dir in einem ausverkauften Stadion oder auch einfach bei der nächsten Fußball-Grillparty vor der Leinwand dieses Gefühl, du bist Teil von was Besonderem.
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0: Klingt ja so, als wäre es mal mit dieser Fußball-WM was ganz Besonderes. Sonst hätten wir ja nicht diese Mega-Hymne.
1: DNA, David Guetta zusammen mit Andrea Bocelli und EJ. Das ist unser 100,5 Hit-Tipp in dieser Woche für euch.
0: Guten Morgen.
1: Morgen.

0: Ja, auch bei diesen Temperaturen, da bringen wir die kleinen grauen Zellen jetzt nochmal ordentlich ins Schwitzen. Um gleich 7:45.
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2: Guten Morgen, Corinna in Herzogenrath. Du hast Homeoffice. Stand jetzt bis 1, vielleicht wird es ja auch 12. Aber ganz wichtig, du willst noch Grillzeug kaufen für morgen, Fußballparty und Poolparty.
3: Ja, hatte ich vor.
0: Und was kommt da so?
3: Da muss man das ausnutzen.
0: Was kommt da so auf den Grill?
3: Auch so ein paar Hähnchenspießchen, ein paar Würstchen.
0: Oh.
2: Schmackofatz.
3: So was in der Richtung.
0: Heiko, sehe ich da schon ein bisschen.
2: Renn schon wieder zum Metzger meines Vertrauens. Aber lassen wir das. Zocken wir lieber eine Runde 5 gewinnt.
0: Bevor es jetzt gleich in den Supermarkt geht, brauchen wir innerhalb von einer halben Minute 5 richtig beantwortete Fragen von dir. Und damit sicherst du dir die 100,5 Strandmatte und den Nobis Frühstücksgutschein. Also bereit machen zum Miträtseln und dein Countdown, der startet nach der ersten Frage.
2: Corinna, mit welchem Haushaltsgerät kriegen wir Falten aus den Klamotten raus?
3: Bügeleisen.
2: Wie viel ist ein Viertel von 100?
3: 25.
2: Was ist laut einem Sprichwort kein Wunschkonzert?
3: Weiter.
2: Gegen wen spielt Deutschland morgen das zweite WM-Spiel?
3: Elfenbeinküste.
2: Vollende das Lied. 36 Grad und es wird noch?
3: Heißer.
2: Welches kleine rote Insekt mit schwarzen Punkten ist ein Glückssymbol?
3: Marienkäfer.
0: Ja,
2: das Leben ist halt kein Wunschkonzert und Corinna gewinnt die Strandmatte und das Nobel und den Nobels Frühstücksgutschein. Glückwunsch und viel Spaß morgen beim Fußballgucken.
3: Ja, dann danke schön. Ich möchte noch meinen Lieblingskollegen grüßen. Darf ich das?
2: Du bist schon dabei.
3: Ja, ich grüße alle meine Kollegen und ganz besonders den Johannes.
0: Also Johannes, dafür gibt es mit Sicherheit auch ein Streuselbrötchen von der Corinna.
2: Oder eine Einladung zur Poolparty morgen Fußball gucken.
0: Kommt gut in Richtung Wochenende und genießt die Sonne. 100,5, das Hitradio hier.

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13: Guten Morgen, 5 Minuten.

0: Minuten vor halb neun.
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2: Mit Tobi Leder. Heute wird es im 100,5 Revier richtig heiß. Der Deutsche Wetterdienst warnt vor extremer Wärmebelastung. Vereinzelt sind bei uns 38 Grad möglich. Deshalb die Empfehlung des Wetterdienstes: genug Wasser trinken, Mittagshitze meiden und besonders auf Kinder, ältere Menschen und Menschen mit Vorerkrankungen aufpassen. Ein kurzes Unwetter ist heute früh dann einmal durchs 100,5 Revier gezogen und hat vor allem im Kreis Heinsberg für Einsätze gesorgt. Feuerwehr und Polizei mussten unter anderem umgestürzte Bäume beseitigen und vollgelaufene Keller sichern. Größere Schäden sind nach ersten Informationen aber ausgeblieben. Das Einstein-Weltraumteleskop bekommt jetzt weitere Unterstützung aus Belgien. Das wallonische Parlament hat sich einstimmig für die Bewerbung der EuRegio Mars Rhein als Standort ausgesprochen und will rund 200 Millionen Euro investieren. Die riesige Forschungsanlage könnte dann direkt am Dreiländereck auf belgischer Seite entstehen. Das ganze Wochenende über kommen Musikfans im 100,5 Revier auf ihre Kosten. In Landgraaf geht das Pinkpop-Festival los und in Eschweiler das Music-Festival am Marktplatz. Dort tritt heute Abend dann Michael Schulte auf, morgen die Karnevalsband Brings. An allen drei Tagen ist beim EMF kostenloser Eintritt.
3: Und da auch immer schön hier an die Trinkpause denken.
4: Ja, fahren wir
3: auch nochmal.
4: Ja.
3: Das Wetter bringt uns ganz schön ins Schwitzen heute im 100,5 Revier. Den ganzen Tag über viel Sonnenschein, gegen Abend sind dann auch mal Gewitter drin. Das Ganze mit bis zu 38 Grad an der Spitze. 23 messen wir gerade bei euch in Haaren und auch in Scheifendal. Und auch am Wochenende öfter mal die Trinkpause einlegen. Es geht sonnig und heiß weiter.
5: Trinkpause scheint das Stichwort zu sein. Es ist keiner unterwegs. Die Straßen sind frei.
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5: 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Zwei Blitzen aus Aachen, einmal Lütticher Straße und die Franzstraße im 30er-Bereich. Markus, Gerd und Petra, danke für die Info und alle Blitzen findet ihr in der 100,5-App. Staus, Blitzen, Verkehrsstörungen könnt ihr melden, entweder bei Jan an der 100,5-Hotline oder per WhatsApp 01578 212 1005. Gute Fahrt.
3: Kommt gut und sicher durch.
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0: Noch ein Küsschen zum Start in den Morgen von Katie, I Kissed a Girl. Und danach ist aber auch jede Berührung zu warm, zu klebrig. Guten Morgen. Jetzt mit neuer Musik hier auf 100,5 das Hitradio von You Not Us und das gute Laune vorprogrammiert.
1: Für ihren neuen Hit Flipside haben sie einen echten Ohrwurm nochmal aufgefrischt. Daddy DJ. Und dieser Daddy DJ, der macht jetzt auch mit bei der neuen Single von You Not Us.
0: Ein richtiger Ohrwurm, neuer Beat und dieses Gefühl, das uns durchs Wochenende hier im 100,5 tragen wird. Ob da am Hangeweiher, beim Autoscooter an der Eupner Kirmes, You Not Us mit Flipside. Neu auf 100,5, das Hitradio.

0: Ein Hit, ein Gefühl, ein Verlangen. Wochenende in der Sonne. Der neue Hit von You Know Das.
1: Heute rausgekommen, Flipside. Und zuerst gehört hier bei uns auf 100,5 das Hit Radio. Guten Morgen.

0: Was für ein WM-Wochenende fürs 100,5 Revier. Morgen Deutschland und die Niederlande im Einsatz. Übermorgen Belgien.
1: Oh. Ah, geht. Gibt ja auch so ein paar Menschen, die jetzt nicht so im WM-Hype sind.
0: Ach ja, komm. Keine Angst vor WM-Beziehungsknatsch, okay? Entspannt bleiben. Unser 100,5-Reporter Daniel Kuhs spricht mit euch übers WM-Gucken zu Hause.
2: Wie sieht's während der Fußballspiele bei euch zu Hause aus?
3: Also ich gucke, meine Frau guckt auf ihr Handy. Wenn ein Tor fällt, guckt sie kurz hoch.
2: Klingt so ein bisschen, als hättest du deinen Frieden damit gemacht.
3: Das ist in Ordnung für mich, ja. Ich komme damit zurecht.
2: Wie sieht's bei euch zu Hause aus?
4: Also wenn, gucken wir dann oft zusammen. Das letzte Mal habe ich das allein geguckt, weil der Mann auf dem Bau war.
2: Wie sieht's bei euch zu Hause während der Spiele aus?
5: Wir haben das letzte Spiel mit der Familie geguckt und die Kinder waren sehr laut und haben sehr viel Aufmerksamkeit gebraucht, sodass wir das Spiel nicht so richtig gut verfolgen konnten.
2: Und wer kümmert sich dann auf einmal um die Kinder?
5: Wenn Fußball läuft, keiner. Okay, aber wenn, dann meine Frau.
2: Aus weiblicher Sicht.
6: Ja, die spielt. Oben, leise.
2: Wie ist die Stimmung während der Fußballspiele bei euch?
7: Meine Frau fiebert mit, wenn Deutschland spielt. Aber nur, wenn Deutschland spielt.
2: Analysiert sie auch die Spiele?
7: Nein, sie nimmt nur wahr, wenn ein Tor fällt. Dann jubelt sie und das war's dann.
2: So richtig euphorisch jubeln, oder?
7: Jubel!
2: Sie sagt Jubel zum Jubeln.
7: Manchmal.
1: Ja, das kann mir genauso passieren.
0: Ah, warum wohl? Liegt wohl an Vorbild und Superstar Franck Ribéry.
8: Jubeln!
0: Jubeln!

0: Die Marschroute bei den Temperaturen. Ice on you.
1: Okay, okay. Auch bei uns in der Playlist. Nicky, your Ice on you. Noch vor den Nachrichten auf 100,5 das Hit-Radio.
0: Ich nehm Spaghetti.
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0: guten Morgen, um jetzt 9:05.
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0: Es wäre ein riesengroßes Projekt im 100,5 Revier, Tobi Leder. Mhm. Wirtschaft und Städte hätten Bock.
2: Das Einstein-Weltraumteleskop könnte am Dreiländereck entstehen.
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2: Für die Bewerbung der Euregio Maas-Rhein gibt es neuen politischen Rückenwind, dieses Mal aus Belgien. Das wallonische Parlament steht komplett hinter der Bewerbung und will die auch mit 200 Millionen Euro unterstützen. Sollte das 100,5 Revier im Sommer nächsten Jahres den Zuschlag bekommen, dann würde die Anlage auf belgischer Seite bei Welkenrad und Bleiberg entstehen. Befürworter hoffen auf neue Arbeitsplätze, Investitionen und internationale Aufmerksamkeit für das 100,5 Revier. Neben unserer Region sind noch Sachsen und die italienische Insel Sardinien im Rennen. Heute wird einer dieser Tage, an den schalten wir im 100,5 Revier besser einen Gang runter. Der Deutsche Wetterdienst warnt vor extremer Hitze. Die Temperaturen können teils auf bis zu 38 Grad steigen. Am Nachmittag und Abend sind außerdem einzelne kräftige Gewitter möglich, lokal mit Starkregen, Hagel und Sturmböen. Wichtig bei den Temperaturen, sagt der Deutsche Wetterdienst, viel trinken, körperliche Anstrengungen möglichst verschieben und Innenräume kühl halten. Und gerade für ältere Menschen, Kinder, Pflegebedürftige und Obdachlose kann diese Hitze schnell gefährlich werden. Blitz, Donner und kräftiger Regen haben heute Morgen dann vor allem den Kreis Heinsberg geweckt. Mehrere Bäume sind umgestürzt, einige Keller liefen voll Wasser. Und auf der K2 zwischen Selfkant-Isenbruch und Hafert ist ein Autofahrer mit einem umgestürzten Baum zusammengestoßen. Dabei hat sich der Fahrer leicht verletzt. Aus der Städteregion Aachen und dem Kreis Düren sind dagegen keine größeren wetterbedingten Einsätze gemeldet worden. Und wer in Belgien zu schnell fährt oder am Steuer aufs Handy schaut, der muss ab Juli mehr zahlen. Die Regierung bestätigt, dass die Bußgelder für viele Verkehrsverstöße um rund 10% steigen. Schon kleinere Tempoverstöße kosten dann etwa 63 Euro. Dazu kommen natürlich Verwaltungskosten. Handy am Steuer wird mit rund 200 Euro dann teurer. Und Fahren mit bis zu 0,5 Promille könnte dann 217 Euro kosten. Hintergrund dabei sind auch die hohen Zahlen. In Belgien sind im vergangenen Jahr zum ersten Mal mehr als 10 Millionen Verkehrsverstöße registriert worden.
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0: Ja, noch nicht ganz 9 Uhr und wir haben schon das Bedürfnis, mal Deo nachlegen zu wollen. Richtig heiß ist es im 100,5 Revier. 25 Grad messen wir gerade schon bei euch in Merkstein und auch in Unterbruch. Geht aber noch einiges, 38 Grad an der Spitze, dazu den ganzen Tag über viel Sonnenschein. Im Laufe des Tages kommen dann aber auch mal ein paar kräftige Gewitter runter. Und am Wochenende, da geht's ähnlich sonnig und heiß weiter.
3: Freie Straßen, ihr kommt gut durch, aber Vorsicht rund um die Grundschule in Walheim, da läuft eine Fahrradprüfung.
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3: 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Gemeldet von Petra, Markus und Gerd, die blitzen aus Aachen. Einmal in der Franzstraße in der 30er-Zone und in der Lütticher Straße. Alle Blitzen findet ihr in der 100,5-App. Staus, Blitzen, Störungen könnt ihr melden bei Jan an der 100,5-Hotline 0180 501 0055. Gute Fahrt.
0: Kommt gut durch.
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0: Das ganze Wochenende gibt's nur so ein paar einzelne Fragen. Wo ist die nächste Eisdiele und wo das nächste schattige Plätzchen?
3: Keine Sonnenbrandgefahr da auf dem Sofa. Perfekt für ein ausgiebiges Serienbad. This is us. Alle Staffeln jetzt für Umme in der ZDF Mediathek.
0: Und wer so ein bisschen spannender mag, ja, da haben wir gleich was. Den Streaming-Tipp gibt's gleich für den 9.
3: Guten Morgen.
0: Morgen.

0: Morgen und einen sonnigen Start in den Freitag mit uns 100,5 das Hitradio. Runde Geburtstage müssen groß gefeiert werden. Die Sportfreunde Stiller feiern gerade den 30. Geburtstag mit ihrem ganz neuen Album Happy Birthday.
1: Schlagzeuger Flo, erstmal Happy Birthday und Gratulation von uns aus dem 100,5 Revier.
2: Ja, herzlichen Dank. Wir feiern das schon auch sehr. Wir haben ja auch ein Lied geschrieben, immer noch hier. Darum geht es um Demut, um die Tatsache, das genießen zu dürfen. Mit Freunden, die seit 30 Jahren bestehen, die Höhen gemeinsam feiern, aber auch durch Tiefen gegangen sind. Das ist ein wahnsinnig toller und dankbarer Zustand.
0: Na, gemeinsam feiern, gemeinsam durch Tiefen gehen, das passt ja auch ganz gut zum Fußball. Die Weltmeisterschaft schaut ja aber schon, oder?
2: Wir gucken die WM, auch wenn wir aus FIFA-Seite und Veranstaltungslandseite boykottieren müsste. Furchtbar, dass die FIFA sich nicht dazu entschließen kann, in fußballaffinen Ländern diese Veranstaltung durchzuführen, sondern in den Ländern, die autokratisch sind, das ist zum Kotzen. Infantino stinkt bis zum Himmel, aber wem sage ich das? Ich glaube, so ticken wir alle. Der Trump ist ein Vollidiot. Mehr sage ich nicht. Wir feiern den Sport, wir feiern Teams wie Curaçao, die das Tor gegen Deutschland feiern, als hätten sie die WM gewonnen. Sowas ist schön. Solche Bilder will ich sehen.
1: Das Wort zum Sonntag. Am Freitag reden wir über Fußball. Was glaubst du, wie weit kommt Deutschland bei der WM?
2: Wir finden die Mannschaft super. Sie ist ziemlich bunt, sie ist ziemlich frech, so im Vorwärtsgang. Lass mich mal positiv sein und sagen, Deutschland wird im Halbfinale den Kürzeren ziehen gegen Norwegen.
1: Hat er gerade Norwegen gesagt?
0: Norwegen? Also ein bisschen mehr Optimismus hier bitte.
1: Allerdings. So, jetzt feiern wir erstmal einen Hit vom Sommermärchen 2006. Die Sportfreunde Stiller. 54, 74, 90, 2006.
0: Und vielleicht ja auch bald mit einer 26 am Ende.
1: Erstmal noch die 14 einfügen.
3: 2 und 3 und

0: Stimmung ist da mit Sportfreunde Stiller. 54, 74, 90, 2006. Fußball, WM, Wetter.
1: Und Wochenende. Klatschen wir auch nochmal mit. 100,5. Das ist Radio hier. Guten Morgen.

0: Morgenmusik um 9.14 Uhr auf 100,5 das Hitradio. Nach dem Buch in der Sonne, das Buch zum Gucken vom Sofa aus.
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0: Mit der neuen Thriller-Serie Nur für dein Leben. Das Buch kommt von Harlan Coben. Von ihm wurde ja echt viel schon verfilmt. Und alles ziemlich erfolgreich. Katrin, du sagst, auch hier wieder abgeliefert.
2: Er weiß einfach, wie es geht und wie die Spannung bis zur letzten Minute aufrechterhalten wird. In der Serie geht's um David. Er sitzt seit Jahren im Gefängnis für den Mord an seinem Sohn. Für den angeblichen Mord. Plötzlich tauchen Beweise auf, dass der Sohn doch noch lebt. Was ist passiert? Das muss David herausfinden und bricht aus dem Gefängnis aus. Dabei kommen immer mehr Details ans Licht und eine gefährliche Verschwörung. Die Netflix-Serie hat es wirklich in sich. Nur für dein Leben. Dafür gibt's 4,5 von 5 Sternen.
0: Schweiß auf der Stirn durch die Spannung und nicht mal durch die Temperaturen an diesem Wochenende. Unser Streaming-Tipp.
1: 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One Republic mit Need Your Love.

0: ganz schön heiß im 100,5 Revier. Da machen wir alles ganz langsam mit der meisten und besten Musik.
1: Zoe Wees, Control. Ganz entspannt, kurz vor 10:30 nach den 100,5 Nachrichten.
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0: Schönen guten Morgen um jetzt 10:05.
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9: Mit Tobi Leder. Ein Gasalarm an einer Tankstelle in Eschweiler hat heute Morgen für Staus im Berufsverkehr gesorgt. Feuerwehr und Polizei mussten zur Araltankstelle an der Rüde Waterloo ausrücken. Kurz danach waren auch die Rüde Waterloo und die Auerbachstraße dicht. Zum Glück gab es dann schnell Entwarnung. Der Alarm war ein technischer Defekt. Extreme Hitze bleibt heute das große Thema bei uns im 100,5 Revier.

0: 4. Der Deutsche Wetterdienst warnt vor einer Wärmebelastung, die für den Körper gefährlich werden kann. Wer draußen unterwegs ist, sollte Schatten suchen, genug trinken und körperliche Anstrengungen möglichst verschieben. Die Euregium Astrein bekommt im Rennen um das Einstein-Weltraumteleskop weiteren politischen Rückenwind. Das wallonische Parlament unterstützt die Bewerbung und will rund 200 Millionen Euro investieren. Gebaut werden könnte ein großer Teil des Projekts unter anderem auf belgischer Seite am Dreiländereck bei Welkenrad und Bleiberg. Autofahrer in Belgien müssen ab Juli bei Verkehrsverstößen tiefer in die Tasche greifen. Die Bußgelder steigen um rund 10%. Betroffen sind zum Beispiel kleinere Tempoverstöße oder auch Handy am Steuer.
1: Na, da wird die Klimaanlage nochmal ein bisschen hochgedreht. 27 Grad messen wir schon bei euch in Walheim und auch in Maasmechelen. Da geht aber noch einiges mehr. 38 Grad an der Spitze, dazu den ganzen Tag über viel Sonnenschein, nur ab und zu mal ein paar Wolken. Im Laufe des Tages aber auch immer mal wieder kräftige Gewitter. Und am Wochenende geht's dann ähnlich sonnig und heiß weiter.
2: Auf den Autobahnen habt ihr freie Fahrt in Hilfahrt auf der Breitestraße. Da solltet ihr den Bereich am besten weiträumig umfahren. Da läuft ein größerer Feuerwehreinsatz, meldet uns Tatjana und Melanie mit dem Hinweis rund um die Grundschule in Walheim. Bitte vorsichtig fahren, da läuft eine Fahrradprüfung.
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2: 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Patrick sieht die Blitze in Alsdorf, Theodor Seibstraße am Tierpark. Und zwei Blitzen haben wir noch in Aachen gemeldet von Petra, Markus und Gerd. Einmal in der Franzstraße Tempo 30 und in der Lütticher Straße. Danke euch allen, die Blitzen zum Nachlesen in der 100,5 App. Staus, Blitzen, Verkehrsstörungen meldet ihr an der 100,5 Hotline oder per WhatsApp 01578 212 1005. Gute Fahrt.
1: Kommt gut und sicher durch.
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0: Einen schönen und heißen Freitagmorgen. Und er ist eine richtige Bank für die beste Musik hier bei uns auf 100,5 das Hit Radio. Miles Smith. Einfach so sympathisch, singt über die Gefühlslagen um das Leben rum. Und was bislang fehlt? Ein Album.
1: Bis jetzt. Heute ist es rausgekommen. My Mess, My Heart, My Life, das erste Album.
2: It's been really good to have, you know, songs like Stargazing and Nice to Meet You.
3: Es ist toll, Songs wie Stargazing und Nice to Meet You zu haben, die meine Karriere befeuert haben. Aber das ist nur ein Drittel von mir als Mensch und Musiker. Viele Fans dürften vom Album überrascht sein. Es gibt viele vertraute, aber auch neue Seiten. Du kannst lachen, weinen, tanzen, einfach glücklich und unglücklich sein zur selben Zeit.
2: It's gonna make you laugh, cry, smile, dance, you know. Be happy and be upset all at the same time.
0: Dann lachen, tanzen und weinen wir jetzt zu der neuen Nummer von Miles Smith. Heaven, heute rausgekommen. Und jetzt auf 100,5. Das ist Radio.
1: Glücklich sein, nicht vergessen.
0: Und glücklich sein. Und schwitzen vielleicht ein bisschen.

0: Heaven, heute rausgekommen auf dem neuen Album von Miles Smith.
1: Zum ersten Mal hier bei uns auf 100,5 das Hitradio an eurem Freitag. Und jetzt hier ein Song bei uns in der Playlist. Da bekommen wir auch mit 30 Grad den Text noch hin.
0: La, la, la, la, la.
1: Schön. Gänsehaut.
0: Ja, von Kylie, nicht von mir.

0: leichtes Anschwitzen rein in diesen Freitag im 100,5 Revier. Und das Motto fürs Wochenende steht auch fest. Deutschland, Belgien und die Niederlande spielen am Wochenende bei der WM. Träumchen.
1: Ja, aber auch nur, wenn du Fußballfan bist. Wer damit so gar nichts am Hut hat, schwierig. Was machst du denn in der Zeit, wenn der Partner vor der Glotze sitzt und da ein Fußballspiel nach dem anderen guckt? Unser 100,5-Reporter Daniel Kuhs spricht mal mit euch übers WM-Gucken mit dem Partner.
2: Wenn du mit deinem Mann Fußball guckst.
3: Ich bin ja mit 3 Männern zu Hause. Ich habe ja noch 2 Söhne. Da ist das so, dass ich in der Tat nicht da bin, wenn Fußball läuft. Da bin ich unterwegs.
4: Wie sieht es bei dir zu Hause aus mit deiner Perle?
5: Ich sitze auf dem Sofa, gucke das Fußballspiel und die ist irgendwas am Romantieren. Die interessiert sich so gar nicht für Fußball.
4: Fühlst du dich während des Fußballspiels gestört?
5: Kommt auch an, wenn in der Küche rummantiert, einen Lärm macht, aber kann ja von lauter machen.
2: Wie ist es denn, wenn du mit deinem Mann Fußball guckst?
6: Von meiner Seite aus Herzstille. Die Kinder sind diejenigen, die laut sind dann.
2: Sagst du dann auch so, psst, ich gucke jetzt Fußball?
6: Nee, ich kann das gut ausblenden, wenn die Kinder reden.
2: Wie läuft's denn bei euch zu Hause ab?
7: Wir gucken tatsächlich beide Fußball. Meine Frau ein bisschen angefixt, so das Panini sammeln. Also diese Sticker und steht dann immer freudig vorm Fernseher. Den kenne ich weiß, wie der heißt.
2: Fußball, wie sieht's bei euch zu Hause aus?
6: Mein Mann guckt alles.
2: Und da kannst du auch still sein während der Fußballspiele?
6: Ich muss nicht still sein, Gott sei Dank. Ich rede mit, aber nicht so professionell vielleicht.
2: Du sagst dann eher so Sätze wie:
6: Der sieht gut aus, der hat schöne Schuhe. Oder aber kommentiert, wie alt die geworden sind oder wie nett der Schweini ist.
0: kenne ich irgendwoher. Aber ist voll okay, habe ich nichts gegen. Hauptsache zusammenjubeln.
1: Jubel!

0: viel los am Wochenende hier bei uns im 100,5 Revier. Heute startet das Pink Pop Festival in Landgraaf. Mit dabei auf der ganz, ganz großen Bühne die 21 Pilots.
1: Wetter perfekt, Musik einfach nur gut. Stressed out in gut 2 Minuten vor den Nachrichten auf 100,5, das Hitradio.
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0: Sonnenfreitag, 5 Minuten vor 10.
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0: Kurzer Alarm, heute Morgen in Eschweiler an einer Tankstelle, Tobi Leder.
2: Und die erste Meldung, die war Gasaustritt.
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2: Feuerwehr und Polizei sind gegen 8 Uhr zur Aral-Tankstelle an der Rue de Waterloo gerufen worden. Kurz danach sind dann die und die Auerbachstraße gesperrt worden. Für Autofahrer war das mitten im Berufsverkehr besonders ungünstig. Die Tankstelle ist direkt an der A4-Auffahrt. Nach kurzer Zeit hat es aber Entwarnung gegeben. Der Alarm wurde durch einen technischen Defekt ausgelöst. Gegen 20 vor 9 konnten dann alle Sperrungen wieder aufgehoben werden. Rund um die Tankstelle hatten sich bis dahin aber Staus gebildet. Das Einstein-Weltraumteleskop im 3N-Ländereck bei uns bekommt weiteren Rückenwind, dieses Mal aus Belgien. Das wallonische Parlament hat jetzt einstimmig hinter das Projekt gestellt und will die Bewerbung der Euregio Masrhein auch mit mehreren 100 Millionen Euro unterstützen. Sollte sich unsere Region durchsetzen, dann könnte eines der wichtigsten Forschungsprojekte Europas direkt bei uns vor der Haustüre entstehen. Befürworter hoffen auf neue Arbeitsplätze, Investitionen und internationale Aufmerksamkeit für das 100,5 Revier. Die endgültige Entscheidung über den Standort fällt im Sommer nächsten Jahres. Autofahrer in Belgien müssen sich ab Juli auf höhere Bußgelder einstellen. Viele Verkehrsverstöße werden dann rund 10% teurer. Das gilt zum Beispiel für leichtes zu schnell fahren oder Handy am Steuer. Wer nur etwas schneller fährt als erlaubt, zahlt bald rund 63 Euro. Beim Handy am Steuer werden dann 200 Euro fällig. Ein positiver Alkoholtest sogar noch teurer. Ein Grund ist, dass im letzten Jahr so viele Verkehrsverstöße in Belgien gezählt worden sind wie nie zuvor. Musikfans kommen in Eschweiler ab heute wieder voll auf ihre Kosten. Das EMF, das Eschweiler Musikfestival, startet am Abend mit Michael Schulte und verwandelt die Innenstadt dann 3 Tage lang in eine große Festivalmeile. Am Samstag folgen dann unter anderem Brings und weitere Karnevals- und Partybands. Anschließend wird auch das WM-Spiel der deutschen Nationalmannschaft auf dem Marktplatz gezeigt. Den Abschluss bilden am Sonntag dann die traditionelle Operngala mit Chören und Orchestern. Gefeiert wird ab heute und das ganze Wochenende über außerdem in Landgraf. Das Pink-Pop-Festival geht los. Bei den Temperaturen in den nächsten Tagen dürfte das vielen Schülern im 100,5 Revier gefallen. Die Gewerkschaft Erziehung und Wissenschaft will klare Hitzefreiregeln für alle Schulen in NRW, auch für die Oberstufe. Bisher sind ältere Schüler vom Hitzefrei praktisch ausgenommen, obwohl es in vielen Klassenräumen im Sommer viel zu heiß wird. Die Gewerkschaft sagt, ob Unterricht bei extremer Hitze noch zumutbar ist, darf nicht vom Zustand des Schulgebäudes oder vom Geld der Kommunen abhängen. Das Land solle deshalb verbindlich regeln, wann Schulen bei großer Hitze reagieren müssen. Und beim nächsten Restaurantbesuch oder beim Klamottenkauf überlegen viele Menschen in Deutschland zurzeit zweimal. Genau dort wird im Alltag besonders häufig zurzeit gespart, zeigt eine neue Umfrage. Viele verzichten außerdem eher auf Kino, Konzerte oder größere Anschaffungen. Gleichzeitig nutzen mehr Menschen Sonderangebote, Rabattcoupons und Preisvergleiche.
3: Wir wollten Sommer. Wir haben Sommer, aber hallo, den ganzen Tag über Sonnenschein. Nur ab und zu mal kommen ein paar Wolken dazwischen. Gegen Abend kommen dann auch Gewitterschauer dazu. Das Ganze mit heißen 38 Grad an der Spitze. 28 messen wir gerade schon bei euch in Waldfeucht und auch in Badenberg. Und auch am Wochenende geht der Sommer weiter. Es bleibt sonnig und heiß.
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0: Alles frei auf den Autobahnen in Hilfahrt, aber Vorsicht auf der Breite Straße, da läuft ein Feuerwehreinsatz. Am besten umfahrt ihr den Bereich weiträumig.
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0: 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Danke Patrick für die Info. Markus und Gerd sehen den Blitzer in Aachen auf der Lütticher Straße. Und wir bleiben in Aachen. Petra meldet die Blitze in der Franzstraße bei Tempo 30. Alle Blitzen in der 100,5 App. Staus, Blitzen, Verkehrsstörungen meldet ihr an der 100,5 Hotline oder per WhatsApp 01578 212 1005. Gute Fahrt.
3: Kommt gut durch.
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4: Trinkpause.
3: Wir machen es einfach mal wie bei der WM. Schnell bei dem Wetter nochmal ein Schlückchen trinken.
0: Ah ja, Käffchen, Wasser, Tee, Milch, egal, alles rein, bevor es später am Grill eine andere Trinkpause gibt. Freu mich schon.
3: Genießt die Sonne.
0: Prost.

0: JC Stewart auf 100,5 das Hitradio. Genug Vitamin D für alle. Sonne da draußen, einfach herrlich. Und Alex Warren liefert seinen Sonnenbeitrag in Form der besten Musik.
1: Einfach ein Sound zum laut aufdrehen, vielleicht doch mitsingen und dann hört's halt der Nachbar. Vielleicht singt er auch mit.
0: Das wär's. Der größte Spontankor im 100,5 Revier. Direkt mal mit einem Open Air Spontankonzert hier. Alex Warren, Ordinary.
1: Schönen Vormittag.

0: Sommerwetter, Sommerlaune mit Felix Jähn auf 100,5. Das Hitradio. Pride direkt nach den News, kurz vor 11:30.
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0: Es ist 5 Minuten vor 11:30.
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8: Mit Tobi Leder. Nach einem Gasalarm an einer Tanke in Eschweiler ist die Rue de Waterloo mittlerweile wieder frei. Feuerwehr und Polizei waren heute Morgen mit einem größeren Aufgebot an der Aral-Tankstelle direkt an der A4-Auffahrt im Einsatz. Der Alarm hat sich aber als technischer Defekt herausgestellt. Die Straße konnte nach einer guten halben Stunde wieder freigegeben werden. Bei den Temperaturen im 100,5 Revier wird Schule schnell zur Sauna. Die Bildungsgewerkschaft GEW fordert deshalb klare Hitzefreiregeln an allen Schulen in NRW. Auch für Oberstufenschüler. Hitzeschutz dürfe nicht davon abhängen, wie modern ein Schulgebäude ist oder wie viel Geld eine Kommune zur Verfügung hat. Das Einstein-Weltraumteleskop bekommt jetzt weitere Unterstützung, dieses Mal aus Belgien.

0: Das wallonische Parlament stimmt einstimmig für die Bewerbung der Euregio Mas-Rhein als Standort und will rund 200 Millionen Euro investieren. Die riesige Forschungsanlage könnte direkt am Dreiländereck auf belgischer Seite entstehen. In Belgien werden viele Verkehrsverstöße ab Juli teurer. Schon kleinere Geschwindigkeitsübertretungen kosten dann mehr. Auch Handy am Steuer wird mit gut 200 Euro deutlich teurer. Die Regierung hat das jetzt bestätigt, nachdem im vergangenen Jahr zum ersten Mal mehr als 10 Millionen Verkehrsverstöße registriert worden sind.
1: Der kälteste Ort in eurer Wohnung bleibt das Eisfach. 38 Grad draußen in der Spitze heute im Tagesverlauf. Schon jetzt 28 Grad bei euch in Brachelen und in Aachen. Dazu viel Sonne, kaum Wolken und einfach nur schön sommerlich. Im späteren Tagesverlauf kann es dann aber auch kräftige Gewitter geben. Und auch am Wochenende sonnig und heiß. Auf den Autobahnen nichts los, ihr solltet überall gut durchkommen.
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1: 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Alsdorf, Theodor-Seib-Straße direkt am Tierpark. Danke Patrick für die Info. Und in Aachen zwei Blitzen noch. In der Franzstraße 30er-Zone und in der Lütticher Straße. Alle Blitzen in der 100,5 App. Staus, Blitzen, Störungen meldet ihr an der Hotline oder per WhatsApp 01578 212 1005.
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0: Bitches in the Iris, 100,5, das Hitradio mit Vertigo. Ach, geht schnell, ne? Erste Woche der größten Fußball-Weltmeisterschaft aller Zeiten ist schon vorbei.
1: Oh, ich habe bisher nicht ganz so viel gesehen.
0: Hast du geschlafen?
1: Das meiste ist ja nachts. Ja. Viel zu spät, so mit der Zeitverschiebung.
0: Mit dieser Zeitverspätung und Zeitverschiebung. Ach, dieses Raumzeitkontinuum, crazy. Keine Probleme damit, hat Frank aus Stolberg. Frank, du bist einfach direkt vor Ort und gerade von den USA einmal rüber nach Kanada für das Deutschlandspiel morgen in Toronto. Wie ist die Stimmung denn? Wie nimmst du das wahr in den Ländern?
2: Also ein Unterschied. In Amerika würde ich mal behaupten, wissen ungefähr 10% der Leute, dass Fußball-WM ist. Hier in Kanada weiß es gefühlt die Hälfte. In Amerika, vor allem in Houston, hast du rund ums Stadion quasi nicht mitbekommen, dass da ein WM-Spiel ist. Und hier in Kanada merkt man in der ganzen Stadt, dass Fußball-WM ist.
1: Gott, die Amis. Naja, du sagst aber auch, im Stadion ist es anders, im Gegensatz zum Borussia-Park oder auch dem Tivoli. Wieso anders?
2: Also Amerika ist ja das Vaterland der Kommerzialisierung. Gefühlt geht es darum, Geld zu verdienen. Das Stadion in Houston, wenn man nicht dann auf der Tribüne war, um das Spielfeld zu sehen, hätte man gedacht, man ist bei dem American Football Spiel. Und wenn man bei uns zum Fußball geht, dann weißt du, es ist Fußball. Hier hat man das Gefühl, das ist ein riesengroßer Zirkus, wo die Leute Geld ausgeben sollen und dann ist irgendwann Anpfiff.
0: Ja, und dann ist dieser ganze Spaß, gerade in den USA, ich kenn's auch vom Football, richtig teuer, ne?
2: Unverschämt teuer. Es ist wirklich, das Ticket ist teuer, die Fanartikel im Stadion sind teuer, Essen und Trinken ist teuer, also selbst der Transfer zum Beispiel in New York fing bei $100 an. Also das ist schon Wahnsinn, also was man hier bezahlen muss.
1: Hilfe! Gut, dass wir entweder mit Freunden auf der Couch oder beim Public Viewing in Hückelhofen oder auch Eupen gucken. Und da ist es günstiger und die Stimmung
0: mega! Euch ein schönes Fußballwochenende oder einfach euch ein schönes Wochenende.

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0: Hozier mit Take Me to Church. Wir haben es 5:05. Grüße euch.
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0: Mit Tobi Leder. Viele Autofahrer in Eschweiler haben heute Morgen rund um die Rüde-Wartrelow mehr Geduld gebraucht. An der Aral-Tankstelle hat ein Gasalarm ausgelöst. Die Rüde-Wartrelow und auch die Auerbachstraße mussten vorübergehend voll gesperrt werden. Auch wegen der Nähe zur A4-Auffahrt hat sich der Verkehr dann schnell gestaut. Der Alarm hat sich zum Glück aber später als technischer Defekt herausgestellt. Nach einer knappen halben Stunde konnten die Straßen dann wieder freigegeben werden. Für das Einstein-Weltraumteleskop stehen die Zeichen weiter auf grün. Nachdem sich Belgien, Deutschland und die Niederlande schon länger gemeinsam für das Projekt bewerben, kommt jetzt auch ein einstimmiges Ja aus dem wallonischen Parlament. Die Wallonie will die Bewerbung dafür jetzt mit mehreren 100 Millionen € unterstützen. Geplant wäre ein riesiges Forschungszentrum im Dreiländereck, das dann Signale aus dem Weltall messen soll. Viele Kommunen und Unternehmen in der Region hoffen auf wirtschaftliche Vorteile, falls der Zuschlag nächstes Jahr im Sommer tatsächlich an die Euregio Mars reingeht. Wenn das Klassenzimmer zur Sauna wird, dann soll hitzefrei in NRW klarer geregelt werden. Die Bildungsgewerkschaft GEW fordert landesweite Regeln für alle Schulen und ausdrücklich auch für Schüler in der Oberstufe. Gerade mit Blick auf die heißen Tage jetzt im 100,5 Revier sagt die Gewerkschaft, Hitzeschutz an Schulen darf keine freiwillige Sache sein. Viele Schulgebäude sind auf lange Hitzephasen nicht gut vorbereitet und genau deshalb sollen Schulen klare Vorgaben bekommen. Am Ende soll nicht jede Schule alleine entscheiden müssen, ob Unterricht bei extremer Hitze noch sinnvoll und vor allem gesund ist. Heute wird einer dieser Tage, an denen wir im 100,5 Revier besser einen Gang runterschalten. Der Deutsche Wetterdienst warnt vor extremer Hitze. Die Temperaturen, die können teilweise bis auf 38 Grad steigen. Am Nachmittag und Abend sind außerdem einzelne kräftige Gewitter möglich, lokal mit Starkregen, Hagel und Sturmböen. Wichtig ist deshalb, sagt der Wetterdienst, viel trinken, körperliche Anstrengungen möglichst verschieben und Innenräume kühl halten. Gerade für ältere Menschen, Kinder und Pflegebedürftige und auch Obdachlose kann die Hitze sonst schnell gefährlich werden. Wer in Belgien zu schnell fährt oder am Steuer aufs Handy schaut, der muss ab Juli mehr zahlen. Die Regierung bestätigt, dass die Bußgelder für viele Verkehrsverstöße um rund 10% steigen. Schon kleinere Tempoverstöße kosten dann etwa 63 Euro. Handy am Steuer wird mit rund 200 € teurer und Fahren unter Alkoholeinfluss wird sogar noch teurer. Hintergrund sind diese hohen Zahlen. In Belgien sind im vergangenen Jahr zum ersten Mal mehr als 10 Millionen Verkehrsverstöße registriert worden. Und in Eschweiler startet heute Abend, neben dem Pinkpop-Festival in Landgraf, eines der größten Musikwochenenden im 100,5 Revier. Das Eschweiler Musikfestival beginnt auf dem Marktplatz. Zum Auftakt steht Popstar Michael Schulte auf der Bühne. Danach geht es mit der traditionellen Kneipen-Rally in der Innenstadt weiter. Der Eintritt ist an allen drei Festivaltagen kostenlos. Bis Sonntag werden mehrere tausend Besucher erwartet. Viel Sonne heute im 100,5 Revier, dazu ein paar Wolken. Im Laufe des Tages sind aber mal ein paar kräftige Gewitter drin. Es ist extrem heiß, 38 Grad kriegen wir heute maximal auf die Thermometer. Willig liegt bei 28, Rötchen auf 29 Grad. Es gilt auch eine amtliche Wetterwarnung vor der Hitze im 100,5 Revier. Am Wochenende geht's bei uns dann sonnig und heiß weiter.
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0: Eine Meldung für alle, die raus aus dem 100,5 Revier fahren. A4, Aachen nach Köln, zwischen dem Kreuz Kerpen und Kreuz Köln West. Da gibt es eine ungesicherte Unfallstelle auf allen Fahrstreifen. Schön vorsichtig dort sein. Und in Hückelhofen-Hilfert auf der Breite Straße hat es einen Wasserrohrbruch gegeben. Am besten weiträumig umfahren. Norbert, danke schön fürs Bescheid sagen.
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0: Claro gibt es die mal zuerst hier bei uns auf 100,5 das Hitradio. In Aachen gleich zwei Blitzen. Einmal die Franzstraße, da gilt Tempo 30. Wir haben außerdem die Lütticher Straße mit dabei. Petra, Markus, Gerd, dankeschön dafür. Und der Patrick meldet sich aus Alsdorf. Die Theodor-Seib-Straße, die wird am Tierpark kontrolliert. Dankeschön auch an dich. Alles, was ihr unseren Blitzen durchgibt, das landet direkt nochmal zum Nachlesen bei uns in der 100,5 App. Ihr erreicht uns entweder in der 100,5 Hotline oder flott per WhatsApp-Sprachnachricht. Kommt im Studio an 01578 212 1005. Kommt gut ins Wochenende rein.
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0: Nummer passt perfekt zu diesem Traumwetter heute bei uns im 100,5 Revier. Kamerad mit Hack Yourself an eurem Freitagvormittag. Hi zusammen.
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0: Und da sind morgen in und um Wassenberg wieder jede Menge Motorräder für den guten Zweck unterwegs. Die Biker und Triker-Freunde Selfkant veranstalten ihre traditionelle Mitfahrzentrale. Ab morgen Vormittag kann jeder, der Bock hat, eine Runde auf einem Motorrad mitfahren oder einfach den Tag vor Ort genießen.
2: Unser Metzger Josef aus Luxemburg wird vor Ort ein Spanferkel grillen. Gleichzeitig wird es eine große Tombola geben. Natürlich ist auch 80 Euro Waldi wie immer dabei.
0: Und alle Spenden, die da gesammelt werden, gehen in diesem Jahr an den RTL-Spendenmarathon. Nur ein paar Kilometer weiter in Heinsberg-Granderath gibt's morgen ab 11 Uhr das große Sommerfest bei Notfälle Kunterbund. Seit 15 Jahren wird da auf dem Gnadenhof Schafen, Ziegen, Gänsen und noch ganz vielen anderen Tieren, die es bisher in ihrem Leben ja nicht so wirklich gut hatten, ein Zuhause gegeben. Und das wird morgen richtig groß gefeiert mit einer Verlosung, einer Cafeteria, einem kleinen Trödelmarkt und Aktionen für die Kids. Und wenn ihr Bock auf gute Musik habt, aber nicht beim Pinkpop-Festival dabei seid, dann ab zum Eschweiler Musikfestival. Bis Sonntag stehen da jede Menge Bands und Künstler auf der Bühne. Heute Abend geht's schon los mit Superstar Michael Schulte und morgen Abend dann, kleine Empfehlung von mir, gibt's auch richtig coole Highlights mit Druckluft und Brings.
3: Ich bin nur eine Girl-Jung.
0: Und das Beste an der ganzen Nummer, der Eintritt ist frei. Noch mehr Tipps, was am Sommerwochenende so geht bei uns im 100,5 Revier, findet ihr bei uns auf Insta.
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9: Kommt gut durch den Freitagmittag, wir haben es 5 Minuten vor 11:30.
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9: Mit Tobi Leder. Die extreme Hitze bleibt heute das große Thema bei uns im 100,5 Revier. Der Deutsche Wetterdienst warnt vor einer Wärmebelastung, die für den Körper gefährlich werden kann. Wer draußen unterwegs ist, sollte Schatten suchen, genug trinken und körperliche Anstrengungen möglichst verschieben. Ein Gasalarm an einer Tankstelle in Eschweiler hat heute Morgen für Staus im Berufsverkehr gesorgt. Feuerwehr und Polizei mussten zur Araltankstelle an der Rue de Vatrelo ausrücken. Kurz danach waren die Straße und auch die Auerbachstraße dicht. Zum Glück gab es nach einer halben Stunde Entwarnung. Der Alarm war ein technischer Defekt. Die Aurigo Mars Rhein bekommt im Rennen um das Einstein-Weltraumteleskop weiteren politischen Rückenwind. Das wallonische Parlament unterstützt die Bewerbung und will rund 200 Millionen Euro investieren. Gebaut werden könnte ein großer Teil des Projekts, unter anderem auf belgischer Seite im Dreiländereck bei Welkenrad und Bleiberg. Autofahrer in Belgien müssen ab Juli bei Verkehrsverstößen tiefer in die Tasche greifen. Die Bußgelder steigen um rund 10%. Betroffen sind zum Beispiel kleinere Tempoverstöße und auch Handy am Steuer. Ja, das ist der Sommer, auf den wir die ganze letzte Woche gewartet haben. Viel Sonne und richtig heiße Temperaturen. 38 Grad heute in der Spitze. Der Deutsche Wetterdienst gibt auch eine Warnung vor extremer Hitze raus. Im Laufe des Tages kann es auch immer mal kräftige Gewitter bei uns geben. Simmerath liegt bei 28, Heinsberg bei 30 Grad. Das ganze Wochenende über geht es sonnig und heiß bei uns weiter. Wir schauen wieder nach Hückloven-Hilfahrt. Auf der Breitestraße gibt es einen Wasserrohrbruch, am besten weiträumig umfahren. Auch die Marien- und die Goethestraße sind gesperrt. Die Fahrbahn ist auf der Breitestraße abgesagt. Das könnte

0: eine längere Angelegenheit werden.
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0: Klar hören wir die mal zuerst hier bei uns auf 100,5 das Hitradio. In Aachen wird auf der Lütticher Straße geblitzt, in Alsdorf auf der Theodor-Seib-Straße am Tierpark. Und wir schauen nochmal nach Aachen auf die Pfannstraße bei Tempo 30. Das melden uns Petra, Markus, Gerd und Patrick. Lieben Dank an euch. Alle Blitzen, die euch den Tag über den Weg laufen, meldet ihr uns natürlich sehr gerne an der 100,5 Hotline 080 500 100 55. Die Blitzen, die tauchen danach auch nochmal übersichtlich in der 100,5 App auf. Kommt gut ins Wochenende rein.
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Wir bringen euch gut durch den Vormittag mit der meisten Musik. Und den nächsten Wachmacher, den haben wir direkt mit im Gepäck, mit Loy. Gold war ihr Durchbruch und ihre Nummer Red Eyes ist da eine Ecke dunkler. Loy singt in Red Eyes davon, wie es ist, wenn unsere Augen vor Wut und aufgeschauten Emotionen anfangen rot zu glühen und manchmal die Emotionen einfach aus uns rausplatzen. Viel Power und die können wir direkt nutzen, um den Stress von der Arbeit loszuwerden. Macht die Knie locker, schüttelt die Arme und macht euch bereit mitzutanzen.

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0: Hallo zusammen, es ist jetzt 5:05.
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0: Mit Fabian Flemmer. Das Einstein-Teleskop im Dreiländereck bekommt weiteren Rückenwind aus Belgien. Das wallonische Parlament hat sich jetzt einstimmig hinter dieses Projekt gestellt und will die Bewerbung der Auregio Maas Rhein mit mehreren 100 Millionen Euro unterstützen. Sollte sich die Region durchsetzen, dann könnte eines der wichtigsten Forschungsprojekte Europas direkt vor unserer Haustür stehen. Befürworter hoffen auf neue Arbeitsplätze, Investitionen und auch internationale Aufmerksamkeit für das 100,5 Revier. Die endgültige Entscheidung über den Standort, die fällt aber erst im Sommer nächsten Jahres. Autofahrer in Belgien, die müssen sich ab Juli auf höhere Bußgelder einstellen. Viele Verkehrsverstöße werden dann rund 10% teurer. Das gilt zum Beispiel für leichtes zu schnell fahren oder auch Handy am Steuer. Wer nur etwas schneller fährt als erlaubt, der zahlt bald rund 63 Euro. Bei Handy am Steuer werden 200 fällig. Und betrunkenes Fahren auch noch teurer. Die Regierung hatte die höheren Bußgelder schon Ende vergangenen Jahres angekündigt. Jetzt ist die Änderung bestätigt. Musikfans kommen in Eschweiler ab heute wieder voll auf ihre Kosten. Das EMF startet am Abend mit Michael Schulte und verwandelt die Innenstadt 3 Tage lang in eine große Festivalmeile. Am Samstag folgen unter anderem Brinks und weitere Karnevals- und Partybands. Anschließend wird das WM-Spiel der deutschen Nationalmannschaft auf dem Marktplatz gezeigt. Den Abschluss, den bildet am Sonntag die traditionelle Operngala mit Chören, Orchestern und Solisten. Gefeiert wird ab heute außerdem in Landgraf. Das Pinkpop-Festival geht los. Bei den Temperaturen in den nächsten Tagen dürfte diese Forderung viele Schüler in 100,5 Revier gefallen. Die Gewerkschaft Erziehung und Wissenschaft will klare Hitzefreiregeln für alle Schulen in NRW, also auch für die Oberstufe. Bisher sind ältere Schüler von Hitzefrei ja praktisch ausgenommen, obwohl es in vielen Klassenräumen im Sommer viel zu heiß wird. Die Gewerkschaft sagt, ob Unterricht bei extremer Hitze noch zumutbar ist, das darf nicht vom Zustand des Schulgebäudes oder vom Geld der Kommune abhängen. Das Land soll deshalb verbindlich regeln, wann Schulen bei großer Hitze reagieren müssen. Beim nächsten Restaurantbesuch oder beim Klamottenkauf überlegen viele Menschen in Deutschland zurzeit zweimal. Genau dort wird im Alltag besonders häufig gespart, zeigt eine neue Umfrage für das Preisvergleichsportal Idealo. Viele verzichten außerdem eher auf Kino, Konzerte oder größere Anschaffungen. Gleichzeitig nutzen mehr Menschen Sonderangebote, Rabattcoupons und Preisvergleiche. Das Geld soll bei vielen lieber in die Urlaubskasse als auf die hohe Kante oder in die Altersvorsorge fließen.
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0: Ja, eine große Neuerung bei der WM, die sorgt immer wieder für mehr Unzufriedenheit bei den Fans. Die festen Trinkpausen, jeweils in der Mitte der Halbzeiten. Immer häufiger werden die Pausen im Stadion von Pfiffen und Buhrufen begleitet, unter anderem bei den Spielen der letzten Nacht. Ein Kritikpunkt, die Pausen würden Spiele nicht mehr in 2 Hälften, sondern in 4 Vierteln aufteilen. Außerdem nutzen TV-Sender die Unterbrechung für zusätzliche Werbeblöcke. Die FIFA sagt darauf angesprochen, die Pausen gäbe es aus Sorge um die Belastung der Spieler. Trainer sehen die Pausen positiver als die Fans. Sie können taktisch mehr Einfluss aufs Spiel nehmen. Ja, wie soll ich das Wetter beschreiben? Es ist warm draußen, viel Sonne, ab und zu mal ein paar Wolken unterwegs und im Laufe des Tages können dann auch immer mal wieder kräftige Gewitter auftreten. Extrem heiß, 38 Grad an der Spitze, sowohl in Kohlschalt als auch bei euch in Kempen messen wir gerade schon 32 Grad. Und dann am Wochenende, ja, da geht es sonnig und auch heiß weiter.
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0: Eine Meldung aus Hückelhoven-Hilfahrt haben wir für euch. Auf der Breite Straße hat es einen Wasserrohrbruch gegeben. Am besten weiträumig umfahren das Gebiet. Auch die Marien- und Goethestraße sind deswegen gesperrt. René gibt uns den Tipp, einen Umweg über Ratheim zu nehmen.
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0: Die gibt's natürlich immer zuerst auf 100,5, das Hitradio. Wir haben eine ganz frische Blitze reinbekommen aus Stolberg. Auf dem Schlossberg in der 30er-Zone hat der Hubert gesehen. Dann außerdem noch in Alsdorf auf der Theodor-Seib-Straße, da am Tierpark, kommt von Patrick. Und in Aachen noch auf der Franzstraße. Achtung, das ist eine 30er-Zone, hat uns die Petra Bescheid gegeben. Alle Blitzen, die findet ihr immer in der 100,5-App. Und falls da noch was fehlt, dann gebt ihr das ganz easy durch. Staus, Blitzen und Verkehrsstörungen meldet ihr an der Hotline. Das ist die 0180 501 0055.
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Fastboy mit Beautiful.

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5: Einen wunderschönen Freitagmittag wünsche ich euch. Es ist jetzt 10:55.
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5: Mit Fabian Flemmer. Der Deutsche Wetterdienst warnt vor extremer Hitze noch bis heute Abend. Auch von den offiziellen Stellen in Ostbelgien und Südlimburg bleiben die Warnungen bestehen. Und die nächste Warnung, die ist auch bereits in Aussicht. Ab dem Nachmittag kann es kräftige Gewitter im ganzen 100,5 Revier geben. Unterstützung für das Einstein-Teleskop im Dreiländereck. Das wallonische Parlament hat sich einstimmig für die Bewerbung der Origiomas Rhein als Standort für die internationale Forschungsanlage ausgesprochen. Die Wallonie will 200 Millionen Euro in das Projekt stecken. Ab dem 1. Juli gehen die Bußgelder in Belgien hoch um rund 10%. Das gilt unter anderem für Verstöße wie zu schnelles Fahren oder auch das Handy am Steuer zu benutzen. Die Regierung hatte diese höheren Bußgelder schon Ende vergangenen Jahres angekündigt. Jetzt ist die Änderung bestätigt. Es braucht klare Regeln, was hitzefrei angeht. Das fordert die Gewerkschaft Erziehung und Wissenschaft mit Blick auf die Schulen in NRW. Hitzeschutz sei keine freiwillige Leistung, sondern Teil der Fürsorgepflicht. Eine Meldung von der A44 Mönchengladbach in Richtung Aachen. Kurz vor dem Aachener Kreuz, da liegt ein Fahrrad auf dem linken Fahrstreifen, also Achtung hier. Und dann haben wir noch in Hilfert eine Meldung. Auf der Breitestraße hat es einen Wasserrohrbruch gegeben. Am besten weiträumig umfahren. Auch die Marien- und Goethestraße zum Beispiel sind deswegen gesperrt. René hat einen Tipp für uns. Fahrt einen Umweg über Ratheim.
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5: Die gibt's natürlich immer zuerst auf 100,5 das Hitradio. Und da haben wir gerade ganz frische Blitzen reinbekommen. Auf der B57 von Alsdorf nach Würseln werdet da geknipst. Das hat der Heinz uns gemeldet. In Eschweiler in Stich, das kommt von Hubert. Und dann haben wir noch in Stolberg auf dem Schlossberg in der 30er-Zone. Die hat auch der Hubert gesehen und gemeldet. Hubert, ich hoffe, du bist ohne Blitzer durchgekommen. Alle Blitzen, die findet ihr in der 100,5 App. Stausblitzen und Verkehrsstörungen, die meldet ihr, wenn da was fehlt, per WhatsApp an die 01578-212-1005.
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0: Hallo zusammen. 5:05 ist es.
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0: An der Tanke weiterhin etwas weniger zahlen. Ja, das würde ich so unterschreiben, Fabian Flemmer.
2: Das wird jetzt gefordert, dass der Tankrabatt weiterlaufen sollte.
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2: Der Tankrabatt für Diesel sollte bis mindestens Ende November bleiben. Der Deutsche Bauernverband fordert die Verlängerung der Entlastung über die Erntezeit hinweg bis in den Herbst. Das Ganze solle fortgeführt werden, aber nicht nur für die Landwirtschaft, generell für alle. Unter anderem auch das Transportgewerbe leider unter hohen Kraftstoffpreisen. Seit Anfang Mai gibt es den Tankrabatt ja an den deutschen Tankstellen. Stand jetzt läuft der Rabatt Ende Juni aus. Für die Landwirte stehen nach Angaben des Bauernverbands jetzt die Monate mit dem höchsten Energieverbrauch an. Ältere, Pflegebedürftige und andere gesundheitlich anfällige Gruppen, die werden durch die Hitze besonders belastet. Davor warnt der Deutsche Wetterdienst. Noch bis in den Abend rein gibt es die Warnung vor extremer Hitze. Bis zu 37 Grad können es werden. Auch in Ostbelgien und Südlimburg gibt es von den offiziellen Stellen Warnungen wegen des Wetters. Es bleibt heute aber auch nicht nur bei der Hitzewarnung. Nachher kommt noch eine wegen Gewitter dazu. Ab dem Nachmittag ziehen kräftige Gewitter über das gesamte 100,5 Revier. Und Stichwort Hitze, es braucht einen besseren Schutz für obdachlose Menschen bei so einem Wetter. Das wird unter anderem vom Deutschen Roten Kreuz gefordert. Obdachlose Personen seien der Sonne ohne Schutz ausgesetzt und häufig bereits körperlich geschwächt. Städte und Kommunen sollten im Sommer kühle Orte bereitstellen und öffentliche Trinkbrunnen installieren. Auch die Präsidentin des Sozialverbandes VDK schließt sich dieser Forderung an. Extreme Hitze könne genauso tödlich sein wie extreme Kälte. Das sei noch zu wenig im Bewusstsein vieler Verantwortlicher drin. Unterstützung für das Einstein-Teleskop im Dreiländereck. Das wallonische Parlament hat sich jetzt einstimmig für die Bewerbung der Euregio Maas Rhein als Standort der internationalen Forschungsanlage ausgesprochen. Sollte sich die Region durchsetzen, dann könnte eines der wichtigsten Forschungsprojekte Europas direkt bei uns entstehen. Die Wallonie will die Bewerbung mit rund 200 Millionen Euro unterstützen. Befürworter hoffen auf neue Arbeitsplätze, Investitionen und auch internationale Aufmerksamkeit für das 100,5 Revier. Die endgültige Entscheidung über den Standort, die fällt aber erst im Sommer nächsten Jahres. Die Bußgelder bei Verkehrsverstößen steigen in Belgien zum Juli. Das gilt vor allem für viele kleinere Verstöße, wie zum Beispiel das Handy am Steuer zu benutzen. Knapp 200 Euro werden dafür dann künftig fällig. Die Regierung hatte die höheren Bußgelder schon Ende vergangenen Jahres angekündigt. Jetzt ist die Änderung dann bestätigt. Und Zwischenbilanz bei ARD und ZDF nach den ersten Spielen bei der Fußball-WM. Das Deutschlandspiel gegen Curaçao haben im Schnitt fast 25 Millionen Menschen gesehen. Schon der Beginn ist auch gut gelaufen, was Fernsehzuschauer angeht. Über 10 Millionen Menschen haben das Eröffnungsspiel zwischen Mexiko und Südafrika gesehen. So viel zumindest zu den Abendspielen. Bei den Spielen nachts, da sieht das nochmal ein Stückchen anders aus. Argentinien gegen Algerien zum Beispiel kam nur auf 300.000 Zuschauer. Aber das wundert ja auch nicht, Menschen müssen ja auch arbeiten, zum Beispiel.
0: Oder und schlafen. Vor allem.
2: Auch wichtig. Ganz vergessen.
0: Alles gut. In Eupen haben wir es 31 Grad, in Cornelimünster 32. Weiterhin viel Sonne bei uns im 100,5 Revier. Im Laufe des Tages zieht es sich immer mehr zu und da sind teilweise auch kräftige Gewitter mit dabei. Habt ihr vielleicht schon in den News gehört. Es bleibt heiß bei bis zu 37 Grad und das Wochenende geht auch sonnig und heiß weiter hier bei uns im 100,5 Revier.
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0: Vorsicht auf der A4 Aachen Richtung Köln zwischen Merzenich und Elsdorf. Da liegen Fahrzeugteile auf der Fahrbahn. In Hilfrath auf der breiten Straße gab es einen Wasserrohrbruch. Deshalb am besten die Strecke weiträumig umfahren. Auch die Marien- und Goethestraße sind gesperrt. Danke an viele von euch, die uns das gesehen und uns gemeldet haben. Ein Tipp, nehmt den Umweg über Ratheim.
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0: Na klar, immer zuerst hier bei uns auf 100,5. Das ist Radio B57 von Alsdorf nach Würseln an altbekannter Stelle. Eschweiler Stich und in Alsdorf auf der Theodor-Seib-Straße am Tierpark. Danke Patrick aus Alsdorf, dann an Heinz und an Hubert. Alle blitzen wie immer auch in unserer App. Staus blitzen und Verkehrsstörungen meldet ihr ganz einfach an der 100,5 Hotline. 0180 501 0055. Allen unterwegs eine gute Fahrt.
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0: Hallihallo, wir feiern mit euch die kleinen Freuden im Alltag. Bei diesem heißen Wetter draußen gibt der Chef eine Runde Eis aus. Yeah, und vielleicht ja morgen auch nochmal. Und nächste Woche. Lasst es euch schmecken.

0: Uri Styles mit American Girls auf 100,5 das Hitradio. Boah, mittlerweile ist es ja schon richtig heiß da draußen. Da wird das Auto auch mal ganz schnell zu einer Sauna. Vor allem auch für die tierischen Freunde ist das gefährlich. Die brauchen auch eine Abkühlung. Oder Selina Villier aus dem 100,5-Team.
1: Ja, beispielsweise mit selbstgemachten eingefrorenen Melonenleckerlis oder ein bisschen einfacher Gurken, Blaubeeren und Erdbeeren in eine kalte Wasserschale werfen. So hat der Hund gleichzeitig eine Abkühlung und was für den Kopf.
0: Das hört sich sogar super lecker an, auch für uns.
1: Ja, Katzen freuen sich bei der Hitze über Kühlmatten oder nasse Handtücher auf dem Wäscheständer. Da ist es dann meistens kühler als im Rest der Wohnung. Bei Hauskatzen empfiehlt es sich, Nassfutter zu füttern und da gerne nochmal on top etwas Wasser drauf zu geben. Die sind ja meistens sehr trinkfaul. Und was auch super funktioniert, Schleckleckerlis auf einem Teller verteilen und einfrieren. Das wird dann wie ein Eis abgeschlabbert.
0: Ansonsten fragt mal bei eurer Lieblingseisdiele nach. Die haben mittlerweile auch oft was Leckeres für die Vierbeiner.

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7: Wir haben es 2:05.
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7: Mit Fabian Flemmer. Der Tankrabatt sollte für Diesel über die Erntezeit hinweg bis in den Herbst verlängert werden. Das fordert der Deutsche Bauernverband. Gerade jetzt würden die Monate mit dem höchsten Energieverbrauch von den Landwirten liegen. Ende Juni läuft der Tankrabatt für Diesel und Superbenzin in Deutschland aus. Code Orange in Limburg im niederländischen 100,5-Revier wird von 3 Uhr an in der zweithöchsten Warnstufe vor Gewitter gewarnt. Auch in Ostbelgien und Deutschland werden Gewitter ab dem Nachmittag erwartet. Darüber hinaus gelten weiterhin die Warnungen vor Hitze bzw. extremer Hitze. Ja, und Stichwort Hitze. Das Deutsche Rote Kreuz macht auf einen besseren Schutz für obdachlose Menschen aufmerksam. Städte und Kommunen sollten im Sommer kühle Orte bereitstellen und öffentliche Trinkbrunnen installieren. Ähnlich sieht das auch die Präsidentin des Sozialverbandes VDK. Im Kreis Heinsberg sind 2 Fahrzeuge der Feuerwehr aufgebrochen worden. Die betroffenen Fahrzeuge standen an der Grotenratter Straße in Überpalenberg-Scherpensel und an der Schützenstraße in Wassenberg-Ophoven. Hinweise bitte direkt an die Polizei. Passiert sind die Vorfälle zwischen Mittwochnachmittag und Donnerstagmittag.
9: Auf den Autobahnen sieht's gut aus. In Basweiler auf der B57 zwischen Überpalenberg und Alsdorf-Neuweiler staut es sich, da braucht ihr so 20 Minuten länger.
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9: Na klar, immer zuerst hier bei uns auf 100,5. Das ist Radio.
10: Der 1 aus Gangelt, A4, Fahrt Richtung Aachen. Kurz vor dem Aachener Kreuz, da steht die Blitze.
9: Danke dir, Heinz. Dann wird noch in Eschweiler Stich geblitzt, meldet der Hubert. Und in Aachen auf der Lütticher Straße melden Markus und Gerd. Danke euch. Alle blitzen wie immer auch in unserer App. Staus, Blitzen und Verkehrsstörungen meldet ihr ganz einfach via WhatsApp 01578 212 1005. Alle Blitzen zum Nachlesen auch nochmal in unserer App. Gute Fahrt mit Alex Warren.
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Genießt das Sonnenbrillenwetter. Mit der besten Musik von Taylor Swift. Wie schaffen es die großen DJs, während der Festivalsaison neue Hits rauszubringen? Irgendwie unvorstellbar. Anscheinend hatte Felix hier ein bisschen Platz in seinem Kalender. Er bringt zusammen mit dem Durchstarter aus Skandinavien, Omar Rudberry, einen neuen Sommerhit raus. Siren. Seid heute draußen und schon auf unserer Playlist. Klingt nach Sonnenuntergang am Strand oder dem Roadtrip mit Freunden. Passend zum Start ins Wochenende für euch neu bei uns. Felix Jähn auf 100,5, das ist Radio.

Seid heute draußen, Siren von Felix Jähn und zuerst gehört hier auf 100,5 das ist Radio. Weiter geht's in der besten Musik für euch mit Shawn Mendes, Treat You Better. Falls ihr noch auf der Arbeit seid, haltet noch gut durch. Habt's gleich geschafft.

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0: Train um 2:05.
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0: Super heißes Sommerwetter hier bei uns im 100,5 Revier. Gäb's da nicht so einen kleinen Haken, Fabian Flemmer? Diese Wärmegewitter, die dann manchmal auftauchen.
2: Ja, dafür wird ab heute Nachmittag gewarnt. Die Wäsche zum Trocknen dann also vorsichtshalber besser schon mal reinholen.
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2: Code Orange in Limburg. Von offizieller Stelle wird mittlerweile in der zweithöchsten Warnstufe vor Gewitter ab dem Nachmittag gewarnt. Die Warnung, die gilt ab 3 Uhr. Auch in Ostbelgien gibt es eine Warnung wegen Gewitter ab dem späten Nachmittag, hier aber bisher auf der niedrigsten Warnstufe. Darüber hinaus wird auch weiterhin vor der Hitze gewarnt. Ältere, Pflegebedürftige und andere gesundheitlich anfällige Gruppen werden besonders belastet, teilt der Deutsche Wetterdienst mit. Der Tankrabatt sollte für Diesel über die Erntezeit bis in den Herbst verlängert werden. Das fordert der Deutsche Bauernverband. Bis mindestens Ende November sollte die Entlastung fortgeführt werden. Die Landwirte hätten jetzt die Monate mit dem höchsten Energieverbrauch vor sich. Seit Anfang Mai gilt der Tankrabatt für Diesel und Superbenzin in Deutschland. Er läuft Ende Juni aus. Der Bauernverband will eine Verlängerung nicht nur für die Landwirtschaft, generell für alle. Und zum Beispiel auch das Transportgewerbe leide unter den hohen Kraftstoffpreisen. Bei den Temperaturen sollte es einen besseren Schutz für obdachlose Menschen geben. Darauf macht das Deutsche Rote Kreuz aufmerksam. Städte und Kommunen sollten im Sommer kühle Orte bereitstellen und öffentliche Trinkbrunnen installieren. Dieser Forderung, die schließt sich auch die Präsidentin des Sozialverbandes VDK an. Extreme Hitze könne genauso tödlich sein wie extreme Kälte. Das sei noch zu wenig im Bewusstsein vieler Verantwortlicher. In der Nacht zu Donnerstag hat ein gestohlenes Firmenfahrzeug in Mönchengladbach eine Verfolgungsfahrt ausgelöst. Ein Mann hatte sich bei der Polizei gemeldet, weil er sein Auto hat wegfahren sehen. Die Polizei konnte den Wagen in der Stadt ausmachen. Danach ist es zur Verfolgung gekommen. Die ist unter anderem dann über die A52 und auch A44 weitergegangen, bis die Polizei den Sichtkontakt verloren hat. Heute wurde der gestohlene Wagen dann in Willig gefunden. Nach dem Vorfall werden Zeugen gesucht. Eine Beschreibung des Fahrers findet ihr auf dasitradio.de im Newsbereich. Und auch im Kreis Heinsberg werden Zeugen gesucht. In Wassenberg und Jübach-Palenberg sind Fahrzeuge der Feuerwehr aufgebrochen worden. Die betroffenen Fahrzeuge, die standen an der Schützenstraße in Ophoven und an der Grotenrather Straße in Scherpenseel. Zwischen Mittwochnachmittag und Donnerstagmittag sollen die Fahrzeuge aufgebrochen worden sein. In einem Fall wurde Kraftstoff gestohlen. Wer Hinweise geben kann, wird gebeten, sich bei der Polizei zu melden. Top-Quoten bei ARD und ZDF bei den Abendspielen der Fußball-WM. Bei den Spielen in der Nacht sieht das dagegen anders aus. Mehr als durchschnittlich 23 Millionen Menschen haben das Spiel von Deutschland gegen Curaçao gesehen. Ein Marktanteil von über 70%. Auch das Eröffnungsspiel zwischen Mexiko und Südafrika hat viele Menschen vor den Fernseher gezogen. Über 10 Millionen Menschen haben hier zugeguckt. Anders war das zum Beispiel bei Argentinien gegen Algerien mitten in der Nacht. Da haben nur ein paar hunderttausend Menschen vorm Fernseher gesessen. Nach Angaben der ARD würden die Menschen aber morgens in die Mediathek gucken, um zu sehen, was in der Nacht passiert ist.
0: Viel Sonne, ab und zu sind auch ein paar Wolken mit dabei. Im Laufe des Tages zieht es sich dann immer mehr zu. Teilweise entstehen kräftige Wärmegewitter, ihr habt es vielleicht eben in den News gehört. Lokal können die auch unwetterartig ausfallen mit Starkregen, Hagel und Sturmböen. Im Zweifel haben wir es 32 Grad in Wegberg, 33 bis zu 37 Grad sind heute drin. Am Wochenende geht es dann sonnig und heiß weiter. Auf der L240 zwischen Eschweiler und Alsdorf staut es sich. Das meldet Fabian aus Übach-Palenberg.
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0: Na klar, immer zuerst hier bei uns auf 100,5 das Hitradio in Erkelenz auf der L3 zwischen Örath und Erkelenz. Dann in Eschweiler Stich und auf der B57 von Alsdorf nach Würseln. Danke an Hubert, Heinz und Pepe fürs Melden. Alle Blitzen bekommt ihr auch in unserer App. Habt ihr was gesehen? Staus, Blitzen und Verkehrsstörungen meldet ihr an der 100,5 Hotline 0180 501 0055. Allen unterwegs eine gute Fahrt.
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0: und dem perfekten Sommersound von Kygo.

0: Shabusi und Blinkt Weiß zusammen mit Miles Smith hier auf 100,5 Das Hit Radio. Die Vorbereitungen laufen bei vielen von euch für das nächste Spiel von Deutschland gegen die Elfenbeinküste morgen Abend um 10. Und auf dem Weg zum Supermarkt begleiten wir euch. Und Frank aus Stolberg, der ist sogar live in Toronto mit dabei.
1: So richtig viel Lust. Überall, wo man langkommt, Fans aus der ganzen Welt, die ganze Stadt hat auch entsprechend was getan, dass man sich willkommen fühlt. Und das macht schon Spaß hier. Also die letzten Tage hier in Toronto, die waren schon richtig cool. Und deswegen ist die Vorfreude auf das Spiel morgen auch richtig da.
0: Und Frank hat auch ziemlich Glück mit den Tickets.
1: Also mein Kumpel und ich fahren jetzt schon die letzten 3-4 Jahre quasi jedes Länderspiel von Deutschland. Man bekommt beim DFB über den Fanclub Nationalmannschaft natürlich Treuepunkte. Und je mehr Treuepunkte man hat, desto höher ist man da in der internen Tabelle vom DFB. Und dadurch hatten wir das Glück, an die sogenannten Fan-Tickets zu kommen. Und die Fan-Tickets waren halt für 60 US-Dollar.
0: Ja, das ist ein Schnapper. Und mit etwas Glück sehen wir ihn auch morgen Abend im Fernsehen oder auf der Riesenleinwand beim Public Viewing in Hückelhofen.
1: Also einmal ich und mein Kumpel haben selber eine Deutschlandfahne, wo Aachen draufsteht. Und ein Kumpel von uns hat die berühmte Tivoli-Fahne. Also eine Deutschlandfahne mit dem Schriftzug Tivoli und dem Wappen unserer Alemannia drauf. Auf die zwei. Also auf jeden Fall würde man dann uns definitiv sehen können. Yeah.

0: Auf dem Weg nach Hause oder zum Pinkpop-Festival in Landgraf. Wir begleiten euch mit der besten Musik. Gleich Purple Disco Machine und Hertz mit Wonderful Life 25 hier auf 100,5. Das ist Radio.
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2: 5:30.
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4: Mit Fabian Flemmer. Da könnte einiges runterkommen gleich. Das Meteorologische Institut in den Niederlanden warnt für Limburg in zweithöchster Warnstufe ab 3 Uhr vor Gewitter. Auch in Ostbelgien und Deutschland werden Gewitter ab dem Nachmittag erwartet. Und daneben bleiben die Warnungen wegen der Hitze bestehen. Wenn es nach dem Deutschen Bauernverband geht, dann sollte der Tankrabatt beim Diesel über die Erntezeit bis in den Herbst verlängert werden. Jetzt hätten die Landwirte die Monate mit dem höchsten Energieverbrauch vor sich und der Tankrabatt läuft Ende Juni aus. Verfolgungsfahrt in Mönchengladbach in der Nacht zu Donnerstag. Die Polizei hat einen gestohlenen Wagen unter anderem über die A52 und A44 verfolgt, ihn dann aber aus den Augen verloren. Heute ist der Wagen in Willig gefunden worden. Zeugen werden gebeten, sich zu melden. Eine Beschreibung des Fahrers findet ihr in der 100,5 App. Und auch im Kreis Heinsberg wird nach Zeugen gesucht. In Übach-Palmberg-Scherpensill und Wassenberg-Obhoven sind Fahrzeuge der Feuerwehr aufgebrochen worden. In einem Fall wurde Kraftstoff gestohlen. Auch hier gilt, Hinweise bitte direkt an die Polizei.
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5: Auf der A4 Köln-Aachen zwischen dem Aachener Kreuz und Laurensberg staut es sich ein wenig, da braucht ihr so 3 Minuten länger. Dann die A52 Düsseldorf-Romont zwischen Mönchengladbach-Neuwerk und Kreuz Mönchengladbach. 3 Kilometer stocken, 10 Minuten Zeitverlust. Auf der L240 zwischen Eschweiler und Alsdorf staut es sich, meldet unter anderem Fabian aus Übach-Palenberg und in Hilfrath ist die Hauptstraße ein Stück gesperrt. Da gibt's totales Chaos Richtung Hökelhofen, meldet die Simone. Dankeschön dafür.
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5: Na klar, immer zuerst hier bei uns auf 100,5 das Hitradio auf der L3 zwischen Örath und Erkelenz auf der B57 von Alsdorf nach Würseln und in Aachen auf der Franzstraße in der 30er-Zone. Danke an Petra, an Pepe, an Heinz und viele andere, die was gesehen und uns gemeldet haben. Alle Blitzen wie immer auch in unserer App. Staus, Blitzen und Verkehrsstörungen meldet ihr ganz einfach an der 100,5 Hotline 0180 501 0055. Allen unterwegs eine gute Fahrt.
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neu auf 100,5 das Hitradio. Teddy Swims mit Mr. Know-It-All.

0: 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Am Freitagnachmittag mit einem Update von den Straßen. Vorsicht einmal auf der 61 Koblenz Richtung Mönchengladbach zwischen Bergheim und Bettburg. Da liegen Reifenteile auf der Fahrbahn. Und im weiteren Verlauf zwischen Mönchengladbach-Wickrath und Holt, da haben wir eine ungesicherte Unfallstelle und es staut sich auch schon. Boah, ist das heiß, oder? Wir suchen dazu den passenden Hit mit einem Hot drin im Titel.
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0: Katrin und Eiko,
2: hallo.
0: Mit welchem Hit geht ihr ins heiße Rennen?
3: It's getting hot in here, so take off all your
2: clothes. Okay, mach ich, warte.
0: Oh oh. Hey. Ja, das ist unfair, er hat noch ein T-Shirt runter.
2: Erstes T-Shirt runter. Und das zweite T-Shirt geht runter, wenn ihr für uns abstimmt in der Morning Show.
4: Oh. Nackte Tatsachen, bester Song.
0: Wahnsinn. Und Tobi, die Austin News, mit was gehst du ins Rennen?
5: Ja, also für Hot sorgt ja das Wetter draußen, ne? Wir wollen eine Abkühlung haben.
4: Und der
5: halbnackte
4: Eiko.
5: Und der halbnackte Eiko. Wir wollen eine Abkühlung haben. Mal irgendwie die Füße ins Eisbad, Ventilator, Eis natürlich immer sehr gut. Wir wollen es cold haben. Die beste Kombination, Hot and Cold, Katy Perry. Ihr wisst alle, dass es der beste Song hier heute ist. Dankeschön.
0: Ja, 36 Grad draußen, klar, da würden wir eigentlich denken, wir spielen jetzt 36 Grad und es wird noch heißer. Nein, vergessen wir. Hot Summer von Monrose. Sobald wir diesen Hit hören, sind wir alle sofort wieder bei Heidi Klum. Aber darum geht's nicht. Es geht darum, dass es draußen heiß ist und wir uns mit diesem Hit auch ein bisschen abkühlen können.
4: Hot, hot summer.
2: Ich ziehe aber auch das T-Shirt aus.
0: Na! Stimmt jetzt ab in unserem 100,5 WhatsApp-Kanal oder in unserer Insta-Story.

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0: Läuft für euch um 5:03. Hi.
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0: Da wird ja in den nächsten Jahren einiges passieren, wenn wir das so hören, Fabian Flemmer.
2: Ja, Deutschland soll krisenfest gemacht werden.
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2: Die Innenminister von Bund und Länder haben sich darauf geeinigt, die Zivilbevölkerung besser vor Bedrohungen von außen zu schützen. Bis 2029 soll unter anderem eine widerstandsfähige IT-Infrastruktur entstehen, Kommunikationswege abgesichert werden und auch Übungen, Kurse und Unterricht an Schulen eingeführt werden.
3: Wenn man sich die aktuelle Lage und die Entwicklung anschaut, dann können wir nicht mehr nur von einer abstrakten Bedrohung reden, sondern von einer hohen Bedrohung.
2: Das sagt Bundesinnenminister Dobrindt. Um Städte und Kreise künftig besser auf Krisen oder Notlagen vorzubereiten, hat das Bundesamt für Bevölkerungsschutz und Katastrophenhilfe außerdem heute neue Wegweiser veröffentlicht. Die sollen die Kommunen dabei unterstützen, auch in schwierigen Situationen handlungsfähig zu bleiben. Von jetzt gleich 3 Uhr an wird in Limburg in zweithöchster Warnstufe vor schweren Gewittern gewarnt. Das Meteorologische Institut in den Niederlanden schreibt, dass Hagel, Starkregen und Windböen mit fast 100 km/h möglich sind. Auch in Ostbelgien und NRW wird heute noch Gewitter erwartet. Daneben bleiben die Hitzewarnungen bestehen und die gelten für alle Teile des 100,5 Reviers auch bis in das Wochenende rein. Es braucht klare und verbindliche Regelungen zum Hitzeschutz für alle Schulen in NRW. Das fordert die Gewerkschaft Erziehung und Wissenschaft. Auch für die Sekundarstufe 2 sollen die Regelungen gelten. Oberstufenschüler werden gerade ja von hitzefrei ausgeschlossen. Für die Gewerkschaft ist klar, die länger anhaltenden Hitzeperioden machen deutlich, dass die bestehenden Regeln weder ausreichend noch zeitgemäß sind. In NRW entscheiden gerade die jeweiligen Schulleitungen, ob es hitzefrei gibt. Im Kreis Heinsberg sind 2 Fahrzeuge der Feuerwehr aufgebrochen worden. Die Polizei sucht jetzt nach Zeugen. Die betroffenen Fahrzeuge, die standen in Übach-Palenberg-Scherpensel an der Grotenrather Straße und in Wassenberg-Ophofen an der Schützenstraße. In einem Fall wurde Kraftstoff gestohlen. Zu den Vorfällen ist es zwischen Mittwochnachmittag und Donnerstagmittag gekommen. Auch in Mönchengladbach werden Zeugen gesucht. Hier hat es eine Verfolgungsfahrt gegeben. In der Nacht zu Donnerstag hat ein Mann sein Firmenfahrzeug weggefahren sehen und danach die Polizei informiert. Die konnte das Auto auch in der Stadt ausmachen. Der Fahrer ist dann allerdings geflüchtet. Nach einer Verfolgungsfahrt über die A52 und A44 haben die Polizisten den Sichtkontakt verloren. Der Wagen wurde dann heute in Willig gefunden. Eine Beschreibung des Fahrers, die findet ihr auf dashitradio.de im Newsbereich. Und es gibt Unterstützung für das Einstein-Teleskop im Dreiländereck. Das wallonische Parlament hat sich jetzt einstimmig für die Bewerbung der Euregio Maas Rhein als Standort der internationalen Forschungsanlage ausgesprochen. Sollte sich die Region durchsetzen, könnte eines der wichtigsten Forschungsprojekte Europas direkt bei uns entstehen. Die Wallonie will die Bewerbung mit rund 200 Millionen Euro unterstützen. Befürworter hoffen auf neue Arbeitsplätze, Investitionen und auch internationale Aufmerksamkeit für das 100,5 Revier. Die endgültige Entscheidung über den Standort, die fällt aber erst im Sommer nächsten Jahres.
0: Noch ist es überall sonnig bei uns im 100,5 Revier. Im Laufe des Tages zieht es sich immer mehr zu. Dann sind auch teilweise kräftige Wärmegewitter mit dabei. Lokal können sie auch unwetterartig ausfallen mit Starkregen, Hagel und Sturmböen. In Würselen haben wir schon 32 Grad, in Waldenrath 33 bis zu 37 Grad sind heute drin. Und auch am Wochenende geht es sonnig und heiß weiter, teilweise auch weiterhin mit Gewittergefahr. So schaut's aus. Einiges los auf den Straßen. Wir starten mit der A4 Köln-Aachen zwischen Elsdorf und Merzenich. 2 Kilometer Stau, da braucht ihr 5 Minuten länger. Rüber auf die A52. Düsseldorf Richtung Romont zwischen Mönchengladbach-Neuberg und Kreuz Mönchengladbach. 4 Kilometer stocken, 10 Minuten Zeitverlust. A61 Koblenz Richtung Mönchengladbach zwischen Dreieck Mönchengladbach-Wando und Holt. Das nächste Problem, nach einem Unfall braucht ihr eine Dreiviertelstunde länger. Haltet da gut durch. 6 Kilometer Stau. Auf der L240 zwischen Eschweiler und Alsdorf staut es sich. Und nach einem Wasserrohrbruch in Hückelhofen, Hilfrath, habt ihr vielleicht schon mitbekommen, ist die breite Straße voll gesperrt. Die Hauptstraße zwischen Marienstraße und Goethestraße ebenso. Ihr werdet umgeleitet oder könnt euch durch die breite Straße ein bisschen durchquetschen. Schreibt zumindest die Ruth.
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0: Na klar, immer zuerst hier bei uns auf 100,5 das Hitradio. A4 Köln Richtung Aachen vor dem Aachener Kreuz. In Erkelenz auf der L3 zwischen Örath und Erkelenz und dann noch in Eschweiler Stich. Danke an Hubert, Ralf aus Stolberg, Heinz aus Gangelt und an Pepe fürs Melden. Alle Blitzen, wie immer auch in unserer App. Staus, Blitzen und Verkehrsstörungen meldet ihr ganz einfach an der 100,5 Hotline 0180 501 0055. Kommt gut an.
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0: Hallihallo, Sommer, Freiheit und dieses Gefühl, dass gerade irgendwie alles möglich ist, auch zum Start ins Wochenende. Ray Dalton bringt mit Go That High richtig gute Laune ins Radio. Der Hit ist seit heute draußen und zuerst gehört hier bei uns auf 100,5 Das Hitradio für euch Ray Dalton mit ganz viel gute Laune. Schon mal schönes Wochenende.

Ganz frisch seit heute draußen und zuerst gehört hier bei uns auf 100,5 das Hit Radio Ray Dalton mit dem gute Laune Hit Go That High. Weiter geht's mit dem Belgier Milo.

0: Vielleicht entspannt ihr gerade am Düchener Badesee oder im Freibad Gangelt. Wir sind bei euch mit der besten Musik von Leonie und Callum Scott hier auf 100,5 das Hitradio. Und der Geruch von Sonnencreme macht uns glücklicher. Und ihr kennt noch mehr Gerüche im Sommer, die gute Laune verbreiten und uns glücklich machen.
1: Der Geruch vom Meer macht mich glücklich im Sommer.
2: Vom Grillen, Grillfleisch, sowas macht einen auch glücklich.
3: Ich finde den Sommerregen ganz gut, weil er auch meistens schnell wieder vorbei ist und dieser Geruch für Ferien, Freiheit, Sommer, Sonne, gute Laune steht.
4: Also ich finde Zitrone noch lecker. Riecht einfach nach so einem leckeren Spaghetti-Zitronen- mit Olivenöl-Gericht.
5: Sonnencreme macht uns glücklich, der Geruch davon im Sommer. Und ich suche noch andere Gerüche, die uns glücklich machen. Was wäre das bei euch?
6: Frisch gemähtes Gras. Das erinnert mich an meine Kindheit, so klassisch vor Stadtsiedlung, wo immer der Rasen gemäht wird.
7: Petrichor.
5: Petri was?
7: Petrichor. Das ist dieser Geruch kurz nach dem Regen im Sommer, wenn so der Regen auf trockenem Boden fällt, dieser ganz tolle Geruch.
8: Der Duft von frisch gebackenen Brötchen am Sonntag, weil mich das an einen freien Tag erinnert und ganz viel Familienzeit. Und das gibt's tatsächlich eigentlich nur im Sommer. Im Winter ist das alles immer sehr traurig und trist.
9: Wenn man am Strand ist, man riecht so diese frische Seeluft. Zusammen mit Sonnencreme, das sind, glaube ich, so die Düfte vom Sommer.
10: Diese Frische morgens, wenn man aus dem Haus kommt und es ist noch nicht ganz warm, so dieser Geruch. Und Freibad Pommes mit Mayo.
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0: mein Name ist Antonina, komme hier aus Kreis-Heinsberg. 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

0: Love Again. Am Freitagnachmittag hier auf 100,5 das Hit Radio. Und gleich geht's weiter in der besten Musik mit Bibi Rexha. New Religion für euch in voller Länge.
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3: Hallo, wir haben es ganz genau 3:55.
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5: Mit Fabian Flemmer. Die Innenminister von Bund und Länder haben sich darauf geeinigt, die Zivilbevölkerung in Deutschland besser vor Bedrohungen von außen zu schützen. Bis 2029 sollen verschiedene Maßnahmen greifen. Es geht unter anderem um die IT-Infrastruktur oder auch sichere Kommunikationswege. Seit 3 Uhr gilt in Limburg Code Orange wegen Gewitter. Starkregen, Hagel oder auch Sturmböen mit fast 100 km/h sind möglich. Auch in Ostbelgien und NRW wird heute noch mit schweren Gewittern gerechnet. Es braucht klare Regeln, was hitzefrei angeht. Das fordert die Gewerkschaft Erziehung und Wissenschaft mit Blick auf die Schulen in NRW. Hitzeschutz sei keine freiwillige Leistung, sondern Teil der Fürsorgepflicht. Im Kreis Heinsberg werden Zeugen gesucht. In Überpallenberg-Scherpensee und Schwarzenberg-Ophoven sind Fahrzeuge der Feuerwehr aufgebrochen worden. In einem Fall wurde Kraftstoff gestohlen. Auch hier gilt, beziehungsweise in diesem Fall gilt, Hinweise bitte direkt an die Polizei geben.
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6: A4 Köln-Aachen zwischen Elster von Merzenich, 3 Kilometer Stau, da braucht ihr 10 Minuten länger. Dann haben wir die A52 Düsseldorf-Romont zwischen Mönchengladbach-Neuwerk und Kreuz-Mönchengladbach, 4 Kilometer stocken, 10 Minuten Zeitverlust. Und am längsten braucht ihr auf der 61 Koblenz Richtung Mönchengladbach zwischen Dreieck Wanloh und Mönchengladbach-Holt nach einem Unfall. Da staut es sich mit 6 Kilometern und ihr braucht, wie gesagt, eine Dreiviertelstunde länger. Und nach einem Wasserrohrbruch in Hückelhofen-Hilfrath ist die breite Straße weiterhin voll gesperrt. Die Hauptstraße ist zwischen Marienstraße und Goethestraße gesperrt und ihr werdet auch umgeleitet.
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6: Na klar, immer zuerst hier bei uns auf 100,5, das ist Radio Aachen-Sandkaulstraße. Meldet die Lisa, vielen Dank dafür. Ralf aus Stolberg und Heinz aus Gangeln melden eine Blitze auf der A4 Köln Richtung Aachen vor dem Aachener Kreuz. Und in Erkelenz auf der L3 zwischen Örath und Erkelenz hat Pepe noch was gesehen. Dankeschön dafür. Alle Blitzen wie immer auch in unserer App und an der 100,5 Hotline 0180 501 0055. Meldet jederzeit Staus, Blitzen und Verkehrsstörungen. Soweit eine gute Fahrt.
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0: Erlebt Michael Schulte heute Abend live bei uns im 100,5 Premier beim Eschweiler Music Festival auf dem Markt. Der Eintritt ist wie für alle Konzerte am Wochenende frei. Und wem das Wetter draußen zu heiß ist, der kann sich ja auf die Couch verkrümeln. Wir haben neuen Serienstoff für euch.
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0: Eine neue Thriller-Serie für dein Leben von Autor Harlan Coben. Das ist jetzt schon die 13. Serie, die Netflix zu Harlan Cobens Krimi-Romane macht. Und sie kann sich trotzdem noch gut sehen lassen, oder? 100,5 sehen, Frau Katrin Barrenschee?
2: Avatar Ahn reist jetzt weiter ins Erdkönigreich. Ah,
0: nein, Katrin. Nicht so schlimm. Alles gut. Jetzt aber hier.
2: Er weiß einfach, wie es geht und wie die Spannung bis zur letzten Minute aufrechterhalten wird. In der Serie geht's um David. Er sitzt seit Jahren im Gefängnis für den Mord an seinem Sohn. Für den angeblichen Mord. Plötzlich tauchen Beweise auf, dass der Sohn doch noch lebt. Was ist passiert? Das muss David herausfinden und bricht aus dem Gefängnis aus. Dabei kommen immer mehr Details ans Licht und eine riesengroße gefährliche Verschwörung. Die Netflix-Serie hat's in sich. Für Nur für dein Leben gibt's 4,5 von 5 Sternen.
0: Und das Coole, Harlan Coben-Serien sind immer in sich abgeschlossene Geschichten. Das macht alles irgendwie knackiger. Viel Spaß beim Schauen.

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1: Ja.
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0: Maroon 5. Um 5 vor 4.
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0: Einige Menschen pendeln ja jeden Tag mit der Bahn vom 100,5 Revier in Richtung Köln, Fabian Flemmer.
2: Ja, die Zugpendler, die müssen stark sein. Der Kölner Hauptbahnhof wird mal wieder für mehrere Tage gesperrt.
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2: Vom 8. bis zum 19. Januar soll der Kölner Hauptbahnhof wieder gesperrt werden. Das hatte die Deutsche Bahn heute mitgeteilt. Der Hintergrund ist die Inbetriebnahme des neuen elektronischen Stellwerks für den Kölner Hauptbahnhof. Und ja, da dürfte es bei dem einen oder anderen klingeln. Im November 2025 war der Kölner Hauptbahnhof schon mal für mehrere Tage voll gesperrt, auch wegen des Stellwerks. Wegen eines Softwarefehlers musste die Inbetriebnahme aber abgesagt werden. Die Sperrung wird einige Einschränkungen mit sich bringen, auch für die Züge aus Aachen. Die Innenminister von Bund und Länder haben sich darauf geeinigt, die Zivilbevölkerung besser vor Bedrohungen von außen zu schützen. Bis 2029 soll unter anderem eine widerstandsfähige IT-Infrastruktur entstehen, Kommunikationswege abgesichert werden und auch Übungen, Kurse und Unterricht an Schulen eingeführt werden. Um Städte und Kreise außerdem künftig besser auf Krisen oder Notlagen vorzubereiten, hat das Bundesamt für Bevölkerungsschutz und Katastrophenhilfe heute neue Wegweiser veröffentlicht. Die sollen die Kommunen dabei unterstützen, auch in schwierigen Situationen handlungsfähig zu bleiben. Im Kreis Heinsberg werden Zeugen gesucht. In Wassenberg und Übach-Palenberg sind Fahrzeuge der Feuerwehr aufgebrochen worden. Die betroffenen Fahrzeuge, die standen an der Schützenstraße in Obhofen und an der Grotenratterstraße in Scherpensee. Zwischen Mittwochnachmittag und Donnerstagmittag sollen die Fahrzeuge aufgebrochen worden sein. In einem Fall wurde Kraftstoff gestohlen. Wer Hinweise geben kann, der wird jetzt gebeten, sich bei der Polizei zu melden. Die Bußgelder bei Verkehrsverstößen, die steigen in Belgien zum Juli. Das gilt vor allem für viele kleinere Verstöße, wie zum Beispiel das Handy am Steuer zu benutzen. Knapp 200 Euro werden dafür dann künftig fällig. Die Regierung hatte die höheren Bußgelder schon Ende des vergangenen Jahres angekündigt. Jetzt ist die Änderung dann auch bestätigt. Zwei Freibäder in der Region, die müssen ausgerechnet an diesem Wochenende früher schließen. Wegen Personalmangel muss das Freibad Hangeweier in Aachen am Sonntag bereits um 6:30 schließen, 2 Stunden früher als sonst. Und das Freibad Dürwiß ist morgen ab 12 Uhr für den regulären Badebetrieb geschlossen. Grund dafür ist ein Kindertriathlon.
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0: Noch ist es sonnig bei uns im 100,5 Revier, das ändert sich aber im Laufe des Tages. Es zieht sich dann immer mehr zu und teilweise entstehen auch kräftige Wärmegewitter. Die können auch unwetterartig ausfallen mit Starkregen, Hagel und Sturmböen. In Randerath haben wir es 22 Grad, in Jüchen 33, bis zu 37 Grad sind heute drin. Und auch das Wochenende geht sonnig, heiß und schwül weiter und teilweise besteht weiterhin Gefahr von Wärmegewitter. A4 Köln-Aachen zwischen Elsdorf und Merzen, nicht 3 Kilometer Stau, ihr braucht 10 Minuten länger. A52 Düsseldorf-Romont zwischen München-Gladbach-Neuwerk und Kreuz-München-Gladbach, 4 Kilometer stockend, ebenfalls 10 Minuten plus. A61 Koblenz Richtung München-Gladbach zwischen Dreieck München-Gladbach-Wanlow und Holt. Nach einem Unfall braucht ihr da noch eine halbe Stunde länger, 4 Kilometer Stau. Und nach einem Wasserrohrbruch in Hökelhofen-Hilfrath ist die breite Straße gesperrt zwischen Marienstraße und Goethestraße. Ihr werdet da auch umgeleitet.
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0: Na klar, immer zuerst hier bei uns auf 100,5, das Hitradio in Aachen auf der Sandkaulstraße. A4 Köln Richtung Aachen vor dem Aachener Kreuz und in Erkelenz auf der L3 zwischen Örath und Erkelenz. Danke an Pepe, an Ralf aus Stolberg, an Heinz aus Gangelt und an Lisa. Alle blitzen wie immer auch in unserer App. Da meldet ihr auch jederzeit Staus, Blitzen und Verkehrsstörungen. Soweit eine gute Fahrt.
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0: Ja, wir schwitzen gemeinsam mit der meisten Musik. Gleich Lloyd davor, Ed Sheeran und los geht's mit Holly Humberstone.

0: Loy mit Red Eyes hier auf 100,5 das Hit Radio. Nach dem Konzert oder dem Fußball gucken am Wochenende stellt ihr euch bestimmt auch auf die Frage, hey, wie komme ich jetzt eigentlich nach Hause? In Aachen geht das jetzt auch ganz neu mit Bolt. Annika Neumann aus dem 100,5 Team. Groß umstellen müssen wir uns bei dem neuen Anbieter ja nicht. Das läuft ja ähnlich wie bei Uber ab, oder?
1: Ja, richtig easy. Ihr bucht eure Fahrt in der App, wählt dann den Fahrer aus und fahrt direkt los. Ein Unterschied zu Uber gibt's aber schon. Bolt arbeitet nach eigenen Angaben ausschließlich mit lokalen Taxi- und Mietwagenunternehmen zusammen und setzt dabei gar keine eigenen Fahrzeuge ein.
0: Und was wir natürlich wissen wollen, wie sieht's da mit den Preisen aus? Bei Uber gehen die ja hoch und runter, je nachdem, wie viel gerade fahren wollen, ne?
1: Ja, es wird bei Bolt ganz ähnlich sein. Kann natürlich irgendwann dazu führen, dass die Preise auch insgesamt runtergehen, weil ein Anbieter den anderen unterbieten möchte. Jetzt zum Start lohnt sich aber besonders die Fahrt mit Bolt, denn die haben einen extra Rabatt für Neukunden eingeführt. Im ersten Monat gibt es jetzt einfach die Hälfte Rabatt auf die Fahrten und das sind maximal 20 Euro pro Fahrt. Das ist schon verlockend.
0: Oh ja, da sparen wir ein bisschen bei der Rückfahrt heute Abend nach dem Besuch auf der Kirmes oder der Geburtstagsparty.

0: Tone Gregory auf 100,5 Das Hit Radio. Auf dem Weg zum Lago Laprello in Heinsberg oder zur Kirmes in Eupen. Wir begleiten euch mit der besten Musik. Gleich mit Alle Farben.
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2: Hallo, 5:05.
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2: Mit Fabian Flemmer. Der Kölner Hauptbahnhof ist im Januar 2027 für 11 Tage lang dicht. Das hat die Deutsche Bahn heute mitgeteilt. Hintergrund ist die Inbetriebnahme des neuen elektronischen Stellwerks. Das hatte schon im letzten Jahr für eine Sperrung des Bahnhofs gesorgt. Im Kreis Heinsberg sind zwei Fahrzeuge der Feuerwehr aufgebrochen worden. Die betroffenen Fahrzeuge standen an der Grotenrather Straße in Übach-Palenberg-Scherpensel und an der Schützenstraße in Wassenberg-Obhoven. Hinweise bitte direkt an die Polizei. Passiert sind die Vorfälle zwischen Mittwochnachmittag und Donnerstagmittag. Ab dem 1. Juli gehen die Bußgelder in Belgien hoch um rund 10%. Das gilt unter anderem für Verstöße wie zu schnelles Fahren oder auch das Handy am Steuer zu benutzen. Die Regierung hatte diese höheren Bußgelder schon Ende letzten Jahres angekündigt. Jetzt ist die Änderung bestätigt. Zwei Freibäder in der Städteregion Aachen, die müssen an diesem Wochenende früher schließen. Das Freibad Hangeweier macht am Sonntag schon um 6:30 zu, weil Personal fehlt. Das Freibad Dürwiß wird morgen schon ab 12 Uhr geschlossen. Hier findet ein Kindertriathlon statt.
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2: A61 Koblenz Richtung Venlo zwischen Mönchengladbach-Göderath und Kreuz Mönchengladbach braucht jetzt 10 Minuten länger, 5 Kilometer stockend. Und nach einem Wasserrohrbruch in Hückelhofen-Hilfrath ist die breite Straße weiterhin gesperrt zwischen der Marienstraße und der Goethestraße.
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2: Na klar, immer zuerst hier bei uns auf 100,5 das Hitradio Aachen-Sankaulstraße, dann auf der A4 Köln Richtung Aachen vor dem Aachener Kreuz und in Alsdorf auf der Theodor Seib Straße am Tierpark. Danke an Patrick aus Alsdorf, an Ralf aus Stolberg, Heinz aus Gangelt und an Lisa fürs Melden. Alle blitzen wie immer auch in unserer App. Da meldet ihr auch jederzeit Staus, Blitzen und Verkehrsstörungen. Soweit, gute Fahrt.
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0: Dermot Kennedy mit Funeral am Freitagnachmittag hier auf 100,5 das Radio. Am Wochenende wird neben Public Viewing, zum Beispiel in Hückelhofen oder in Olpen, auch zu Hause WM geschaut. Ja, und das kann auch mal ein bisschen für WM-Beziehungsknatsch sorgen. Wie schaut ihr zu Hause Fußball? Unser 100,5 Reporter Daniel Kuhs spricht mit euch darüber.
1: Bei mir und meinem imaginären Freund.
2: Der imaginäre Freund macht ja keine Probleme, das ist ja das Gute.
1: Ja, das ist das Gute. Ich muss niemanden anschreien. Ich kann alleine vom Sofa hüpfen, wenn Deutschland ein Tor schießt.
2: Wie läuft das bei euch zu Hause ab?
3: Entweder wir gucken getrennt von Anfang an, er mit seinen Jungs, ich mit meinen Mädels. Oder wir gucken zusammen und ich kriege regelmäßig den Kommentar zugeworfen, Fußball gucken, nicht reden.
2: Ich dachte, du bist Fußballfan.
3: Ja, bin ich auch. Ich analysiere das fachmännisch und dann werde ich mit meinen Kommentaren vernichtet.
2: Wie läuft das bei euch zu Hause ab?
4: Harmonisch gemeinsam.
2: Ihr sitzt dann zusammen auf der Couch, haltet Händchen.
4: Nee, in den Händen ist Bier.
5: Ja, ich gucke Fußball, sie bringt mir die Chips und das Bier. Nein, meistens schauen wir auch noch mit Freunden und Bekannten, etwas größerer Kreis. Also nicht nur wir beide alleine, sondern, also braucht sie mir nicht nur das Bier bringen, sondern kann sie direkt 4, 5 mitbringen, damit es sich auch lohnt.
0: Ja, oder ihr stellt einfach die Kassen direkt ins Wohnzimmer oder in den Garten, dann brauchen nicht alle so viel zu laufen. Üzel für euch, zusammen mit Topic.

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0: Coldplay, A Sky Full of Stars. Um gleich 5 vor 5. Hallo.
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0: Das hat ja schon im vergangenen Jahr für Stress gesorgt, Fabian Flemmer.
2: Ja, und nächstes Jahr muss der Kölner Hauptbahnhof wieder für mehrere Tage gesperrt werden.
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2: Vom 8. bis zum 19. Januar heißt es für Bahnpendler nach Köln, umplanen. Der Kölner Hauptbahnhof wird für 11 Tage gesperrt, kein Durchkommen also für Regional- und Fernverkehr. Hintergrund der Sperrung ist die Inbetriebnahme des neuen elektronischen Stellwerks für den Kölner Hauptbahnhof. Im letzten Jahr ist kurz vor dem Start ein Softwarefehler gefunden worden. Trotz der Sperrung im November 2025 über mehrere Tage musste die Bahn diese Inbetriebnahme da dann absagen. Die Sperrung des Hauptbahnhofs in Köln, die wird auch Auswirkungen auf Züge aus Aachen raus haben. Hitze- und Gewitterwarnungen im 100,5-Revier. Nach Angaben des Deutschen Wetterdienstes können auf Teile von NRW heute kräftige Gewitter und Starkregen zukommen. In Limburg wird sogar von offizieller Stelle in der 2. Warnstufe vor Gewitter gewarnt. Das gilt bis zum Abend. Auch in Ostbelgien werden teilweise heftige Gewitter erwartet. Hier gibt es auch eine Warnung. Weiterhin wird auch für alle Teile des 100,5-Reviers vor Hitze bzw. extremer Hitze gewarnt. Der Tankrabatt für Diesel sollte bis mindestens Ende November bleiben. Der Deutsche Bauernverband fordert die Verlängerung der Entlastung über die Erntezeit hinweg bis in den Herbst. Das Ganze solle fortgeführt werden, aber nicht nur für die Landwirtschaft, generell für alle. Unter anderem auch das Transportgewerbe leide unter hohen Kraftstoffpreisen. Seit Anfang Mai gibt es den Tankrabatt ja an den deutschen Tankstellen. Stand jetzt läuft der Rabatt Ende Juni aus. Für die Landwirte stehen nach Angaben des Bauernverbands jetzt die Monate mit dem höchsten Energieverbrauch an. Ist die Trainerfrage bei der AS Eupen geklärt? Berichten zufolge soll Felice Matsu auf der Trainerbank der Eupener Platz nehmen. Der 60-jährige Belgier würde auf jeden Fall einiges an Erfahrung mitbringen. Unter anderem bei Anderlecht oder auch Union Saint-Gilloise ist der Trainer gewesen. Wohl zusammen mit Matsu soll es für die AS Eupen wieder raufgehen in die erste belgische Liga.
3: Noch scheint auf die Sonne bei uns im 100,5-Revier. Es zieht sich immer mehr zu und teilweise können jetzt am späten Nachmittag auch die ersten Schauer und Gewitter aufziehen, wie es eben in den News gehört hat. Ansonsten wird es auch noch mal nass. In Richterich 32 Grad, in Erkelenz 34 und wenn die Wärmegewitter auftauchen, da kann es auch stellenweise Starkregen, Hagel und Sturmböen geben. Und auch am Wochenende geht es sonnig und heiß weiter, teilweise auch wieder mit Wärmegewitter. Vorsicht auf der A4 Aachen Richtung Köln zwischen Düren und Merzenich, da liegen Fahrzeugteile auf der Fahrbahn.
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3: Na klar, immer zuerst hier bei uns auf 100,5, das Hitradio. B57 von Alsdorf nach Würselen, in Erkelenz auf der L3 zwischen Örath und Erkelenz und auf der A4 Köln Richtung Aachen vor dem Aachener Kreuz. Danke an alle, die was gesehen und uns gemeldet haben. Alle Blitzen bekommt ihr auch in unserer App. Habt ihr was gesehen? Staus, Blitzen und Verkehrsstörungen meldet ihr ganz einfach via WhatsApp 01578 212 1005. Kommt gut an.
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3: Und der meisten Musik zum Start ins Wochenende. Gleich Tiffany Aris, davor Alec Benjamin und los geht's mit Ostis.

Tiffany Aris auf 100,5 das Hitradio und diese Kombi ist echt noch immer überraschend. Andrea Bocelli, David Guetta und EJ von Huntrix mit DNA ist unser Hit-Tipp in dieser Woche und bringt uns weiterhin in WM-Stimmung. DNA, neu auf 100,5 das Hitradio. 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

Die offizielle WM-Hymne 2026. Andrea Bocelli, David Guetta und EJ von Huntrix mit DNA neu auf 100,5 das Hitradio. Coolio für euch mit Gangsters Paradise. Schönen Start ins Wochenende.

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1: Hallihallo, wir haben es kurz vor 5:30.
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1: Mit Fabian Flemmer. An manchen Stellen im 100,5-Revier zieht Gewitter auf. Der Deutsche Wetterdienst hat jetzt für Teile des 100,5-Reviers auch eine amtliche Warnung vor starkem Gewitter rausgegeben. Das gilt ab 5:45. Auch in Limburg und Ostbelgien wird vor möglichen Gewittern gewarnt. Der Kölner Hauptbahnhof wird im Januar 2027 für 11 Tage dicht gemacht. Hintergrund ist die Inbetriebnahme des elektronischen Stellwerks. Vom 8. bis zum 19. Januar wird es deswegen Arbeiten geben, die eine Sperrung mit sich bringen. Der Tankrabatt sollte für Diesel über die Erntezeit hinweg bis in den Herbst verlängert werden. Das fordert der Deutsche Bauernverband. Gerade jetzt würden die Monate mit dem höchsten Energieverbrauch vor den Landwirten liegen. Ende Juni läuft der Tankrabatt für Diesel und Superbenzin aus. Und heute Abend startet das Eschweiler Music Festival. Den Start auf dem Marktplatz, den macht um 8 Uhr Michael Schulte. 3 Tage lang geht das Festival. Der Eintritt ist kostenlos.
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3: Vorsicht auf der A4 Aachen-Köln zwischen Kreuz Gerpen und Kreuz Köln-West. In beiden Richtungen Gefahr durch Menschen auf der Fahrbahn.
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3: Na klar, immer zuerst hier bei uns auf 100,5 das Hitradio. In Gangelt am Hahnbusch, in Aachen an der Sandkrausstraße und auf der A4 Köln Richtung Aachen vor dem Aachener Kreuz wird unter anderem geblitzt. Danke an Melanie, Lisa, Ralf aus Stolberg und Heinz aus Gangelt. Alle blitzen wie immer auch in unserer App. Habt ihr was gesehen, meldet ihr Stausblitzen, Verkehrsstörungen ganz einfach via WhatsApp 01578 212 1005. Soweit, gute Fahrt.
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0: Leonie auf 100,5 das Hit-Radio. Es ist ziemlich heiß bei uns im 100,5 Revier. Das bleibt auch am Wochenende. Vielleicht bekommt ihr jetzt eine Abkühlung von oben. Aber nichtsdestotrotz haben wir heute in unserem Hit-Battle den besten Hit mit Hot gesucht.
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0: Drei Hits standen zur Auswahl. Einmal Monrose mit Hot Summer, Katy Perry mit Hot and Cold und Nelly mit Hot in Here. Und ihr habt fleißig abgestimmt und gewonnen hat die Morning Show mit Hot in Here von Nelly. Spielen wir euch jetzt in voller Länge. Herzlichen Glückwunsch. Damit geht der Punkt in dieser Woche an die 100,5 Morning Show, an Eiko und an Katrin.

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1: Rosalind um 5 vor 6.
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1: Ja, an der einen oder anderen Stelle bei uns im 100,5 Revier ist gerade nicht mehr allzu viel Sonne am Himmel, Fabian Flemmer.
3: Nee, die Sonne, die wurde hier bei uns auch schon gegen Regen getauscht. Da könnten jetzt heftige Gewitter auf uns zukommen.
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3: In Limburg gilt noch bis heute Abend die zweithöchste Warnstufe wegen Gewitter. Windböen mit fast 100 km/h, Hagel und Starkregen sind möglich. Das schreibt das Meteorologische Institut in den Niederlanden. In Ostbelgien wird ebenfalls von heute Abend an vor möglichen Gewittern gewarnt. Und auch im deutschen 100,5 Revier gibt es mittlerweile eine Warnung von offizieller Stelle. Der Deutsche Wetterdienst hat für Teile des 100,5 Reviers seit 5:45 eine amtliche Warnung vor schwerem Gewitter rausgegeben. Mit heftigem Starkregen und auch Hagel. Vom 8. bis zum 19. Januar 2027 soll der Kölner Hauptbahnhof wieder gesperrt werden. Das hat die Deutsche Bahn heute mitgeteilt. Der Hintergrund ist die Inbetriebnahme des neuen elektronischen Stellwerks für den Kölner Hauptbahnhof. Im letzten Jahr ist kurz vor dem Start ein Softwarefehler gefunden worden. Trotz der Sperrung im November 2025 über mehrere Tage musste die Bahn die Inbetriebnahme da dann absagen. Es braucht klare und verbindliche Regelungen zum Hitzeschutz für alle Schulen in NRW. Das fordert die Gewerkschaft Erziehung und Wissenschaft. Auch für die Sekundarstufe 2 sollen Regelungen gelten. Oberstufenschüler werden gerade von hitzefrei ausgeschlossen. Für die Gewerkschaft ist klar, die länger anhaltenden Hitzeperioden, die machen deutlich, dass die bestehenden Regeln weder ausreichend noch zeitgemäß sind. In NRW entscheiden gerade die jeweiligen Schulleitungen, ob es hitzefrei gibt. Unterstützung für das Einstein-Teleskop im Dreiländereck. Das wallonische Parlament hat sich jetzt einstimmig für die Bewerbung der Euregio Mas Rhein als Standort der internationalen Forschungsanlage ausgesprochen. Sollte sich die Region durchsetzen, dann könnte eines der wichtigsten Forschungsprojekte Europas direkt bei uns entstehen. Die Wallonie will die Bewerbung mit rund 200 Millionen Euro unterstützen. Befürworter hoffen auf neue Arbeitsplätze, Investitionen und internationale Aufmerksamkeit für das 100,5 Revier. Die endgültige Entscheidung über den Standort, die fällt aber erst im Sommer nächsten Jahres. Zwei Freibäder in der Region müssen an diesem Wochenende früher schließen. Wegen Personalmangel muss das Freibad Hangeweier in Aachen am Sonntag bereits um 16:30 schließen, 2 Stunden früher als sonst. Und das Freibad Dürwiß, das ist morgen ab 12 Uhr für den regulären Badebetrieb geschlossen. Grund dafür ist ein Kindertriathlon.
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3: Ja, die Spiele am Abend sind scheinbar eine beliebte Sache. ARD und ZDF teilen gute Quoten mit. Das Spiel von Deutschland gegen Curaçao zum Beispiel hatte durchschnittlich mehr als 23 Millionen Zuschauer. Das Auftaktspiel von Mexiko gegen Südafrika haben auch mehr als 10 Millionen Menschen verfolgt. Die Spiele in der Nacht, die sind dagegen, ja, wenig überraschend, deutlich weniger beliebt. Heute Abend steht das nächste Spiel von Gastgeber USA an. Ab 9 Uhr geht es gegen Australien. In der Nacht, beziehungsweise am Morgen besser gesagt, spielen noch Schottland gegen Marokko, Brasilien gegen Haiti und Türkei gegen Paraguay. Morgen sind dann auch wieder die Niederlande und Deutschland dran. Belgien ist erst wieder am Sonntag gefragt.
1: Ihr habt es eben in den News gehört. Am Abend kann es teilweise zu heftigen Gewittern kommen bei uns im 100,5 Revier. Die können auch mit Starkregen, Hageln und Sturmböen aufkommen. In Alsdorf und in Gangelt haben wir es noch über 30 Grad. Und auch am Wochenende geht es sonnig und heiß weiter. Teilweise sind auch wieder Wärmegewitter mit dabei. Gute Nachrichten von den Straßen. Ihr habt Freifahrt.
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1: Na klar, immer zuerst hier bei uns auf 100,5 das Hitradio. In Gangelt wird am Hahnbusch geblitzt, auf der A4 Köln Richtung Aachen vor dem Aachener Kreuz und in Erkelenz auf der L3 zwischen Örat und Erkelenz. Danke an Pepe, Ralf aus Stolberg, Heinz aus Gangelt und an Melanie. Alle blitzen wie immer natürlich auch in unserer 100,5 App. Ich bin Walter Schulz, wir hören uns bestimmt bald wieder. Macht mal was kaputt.
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1: Auf 100,5. Das Hitradio. Olivia Dean mit So Easy to Fall in Love.